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1: Ich bin Dominik Schweiger. Tennisprofi Alexander Zverev hat zum ersten Mal die US Open gewonnen. Der French Open-Sieger bezwang im Finale in New York den Amerikaner Ben Shelton in 4 Sätzen und holte sich seinen 2. Grand Slam-Titel. Tina Eck berichtet aus den USA.
2: Zverev brauchte einen Moment, um überhaupt zu realisieren, dass er gerade die US Open gewonnen hatte und damit in die Fußstapfen von Boris Becker tritt. Der 29-Jährige mit dem Pferdeschwanz ist der 2. Deutsche, der im Männer-Einzel triumphierte. 30 Jahre gab es keinen Grand-Slam-Titel und jetzt gleich 2, freute sich der Hamburger in seiner Siegeransprache.
1: Ein geplantes Treffen zwischen dem Iran und den Golfstaaten zur Straße von Hormus ist kurzfristig abgesagt worden. Im Oman sollte offenbar eine Vereinbarung zur Lösung des festgefahrenen Konflikts vorgestellt werden. Einen Grund für die Verschiebung hat das omanische Außenministerium nicht genannt. Bahrain hat seine Teilnahme bereits zuvor abgesagt. Das Land wurde mit am heftigsten in der Region von iranischen Raketen getroffen. Im Lauf der Nacht zieht sich der Regen an die Alpen zurück, ansonsten lockern die Wolken langsam auf. Die Temperaturen sinken bis zum Morgen auf 15 bis 11 Grad. Tagsüber bekommen wir dann einen Mix aus vielen Wolken und etwas Sonne. Besonders im Osten und Süden entstehen noch einzelne Schauer. Im Lauf des Nachmittags setzt sich aber immer mehr die Sonne durch. Die Höchstwerte erreichen zwischen 16 und 23 Grad. 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
1: Ich bin Dominik Schweiger. Tennisstar Alexander Zverev hat zum ersten Mal die US Open gewonnen. Der 29-Jährige bezwang im Finale von New York den Amerikaner Ben Shelton in 4 Sätzen und holte sich damit den 2. Grand-Slam-Titel. Nach Boris Becker ist Zverev erst der 2. deutsche Sieger im Männereinzel der US Open. Weil die Heimkosten immer weiter steigen, fordert Linken-Chefin Schwertner eine Pflegeversicherung für alle. Auch Gutverdienende und Privatversicherte sollten einzahlen, sagte sie der Neuen Osnabrücker Zeitung. Wer neu in ein Pflegeheim kommt, müsse derzeit im Schnitt mehr als 3.300 Euro monatlich selbst zahlen. Für viele Rentner sei das nicht finanzierbar. Die Politik soll Staatsanwaltschaften künftig nicht mehr vorschreiben dürfen, wie sie in einzelnen Fällen ermitteln sollen. Das fordert der Deutsche Richterbund nach dem Wahlerfolg der AfD in Sachsen-Anhalt. Damit soll verhindert werden, dass extremistische Regierungsmitglieder Verfahren beeinflussen. Die Weisungsbefugnis der Justizministerien müsse deshalb noch in diesem Jahr abgeschafft werden. Zum Fußball. Der FC Bayern hat bei Bundesliga-Aufsteiger Elversberg mit 2:1 gewonnen. Leipzig hat den HSV deutlich mit 5:0 besiegt. In der zweiten Liga feierte Hertha BSC beim 3:1 in Osnabrück den 5. Sieg im 5. Spiel. Heidenheim schlug Kiel 1:0. Cottbus gewann in Karlsruhe 3:0. Im Lauf der Nacht zieht sich der Regen an die Alpen zurück. Ansonsten lockern die Wolken langsam auf. Die Temperaturen sinken bis zum Morgen auf 15 bis 11 Grad. Tagsüber bekommen wir dann einen Mix aus vielen Wolken und etwas Sonne. Besonders im Osten und Süden entstehen noch einzelne Schauer. Im Lauf des Nachmittags setzt sich aber immer mehr die Sonne durch. Die Höchstwerte erreichen zwischen 16 und 23 Grad. 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
1: Ich bin Dominik Schweiger. Tennisstar Alexander Zverev hat zum ersten Mal die US Open gewonnen. Der 29-Jährige bezwang im Finale von New York den Amerikaner Ben Shelton in 4 Sätzen und holte sich damit den 2. Grand Slam-Titel. Nach Boris Becker ist Zverev erst der 2. deutsche Sieger im Männereinzel der US Open. Weil die Heimkosten immer weiter steigen, fordert Linken-Chefin Schwertner eine Pflegeversicherung für alle. Auch Gutverdienende und Privatversicherte sollten einzahlen, sagte sie der Neuen Osnabrücker Zeitung. Wer neu in ein Pflegeheim kommt, müsse derzeit im Schnitt mehr als 3.300 Euro monatlich selbst zahlen. Für viele Rentner sei das nicht finanzierbar. Im Lauf der Nacht zieht sich der Regen an die Alpen zurück, ansonsten lockern die Wolken langsam auf. Die Temperaturen sinken bis zum Morgen auf 15 bis 11 Grad. Tagsüber bekommen wir dann einen Mix aus vielen Wolken und etwas Sonne. Besonders im Osten und Süden entstehen noch einzelne Schauer. Im Lauf des Nachmittags setzt sich aber immer mehr die Sonne durch. Die Höchstwerte erreichen zwischen 16 und 23 Grad. 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
1: Ich bin Dominik Schweiger. Tennisstar Alexander Zverev ist US Open Champion. Der Hamburger setzte sich im Finale von New York in 4 Sätzen gegen den US-Profi Ben Shelton durch. Nach seinem Erfolg bei den French Open ist es bereits Zverevs 2. Grand-Slam-Titel in diesem Jahr. Und er ist nach Boris Becker erst der 2. Deutsche, der das Männerturnier der US Open gewinnt. Ganz anders als die Chefs führender KI-Firmen lehnt US-Präsident Trump eine Verlangsamung der Entwicklung ab. Hinter solchen Forderungen stünden negative Kräfte, so Trump. Unter anderem die Chefs von Anthropic und OpenAI, die Konzerne hinter Claude und ChatGPT, warnen vor Sicherheitsrisiken in Bezug auf KI. Auch Tech-Milliardär Elon Musk unterstützt die KI-Bremse. Die Bundesschatzmeisterin der Jungen Union von Natusius zeigt sich offen für Gespräche der CDU mit der AfD. Sollte ihre Partei in Sachsen-Anhalt eingeladen werden, müsse sie zunächst mit allen sprechen, sagte Natusius in der ARD. Die CDU habe klare eigene Maßstäbe. Zugleich bezeichnete sie die Brandmauer zur AfD als gescheitert. Zur Fußball-Bundesliga. Der FC Bayern hat auch bei Aufsteiger Elversberg gewonnen. Der Rekordmeister setzte sich mit 2:1 durch. Leipzig feierte beim 5:0 gegen den HSV einen Kantersieg. Für Gladbach ist dagegen bereits nach 3 Spieltagen Schluss mit Trainer Eugen Polanski. Die Borussia reagierte damit auf 3 Niederlagen zum Saisonstart. Erstmal ist es noch recht wolkig in Bayern. Die Sonne kommt nur sehr schwer durch. Vor allem in Alpennähe und im Osten sind noch Schauer unterwegs. Im Lauf des Nachmittags verziehen sich die Wolken dann langsam und die Sonne kann sich immer mehr durchsetzen. Die Temperaturen liegen zwischen 21 und 27 Grad maximal. Morgen scheint dann die Sonne bei Höchstwerten um 25 Grad. Ab Mittwoch wird es dann regnerischer und deutlich frischer. 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
1: Ich bin Dominik Schweiger.
2: Tennisstar Alexander Zverev ist US Open Champion. Der Hamburger setzte sich im Finale von New York in 4 Sätzen gegen den US-Profi Ben Shelton durch. Nach seinem Erfolg bei den French Open ist es bereits Zverevs 2. Grand-Slam-Titel in diesem Jahr. Und er ist nach Boris Becker erst der 2. Deutsche, der das Männerturnier der US Open gewinnt. Ganz anders als die Chefs führender KI-Firmen lehnt US-Präsident Trump eine Verlangsamung der Entwicklung ab. Hinter solchen Forderungen stünden negative Kräfte, so Trump. Unter anderem die Chefs von Anthropic und OpenAI, die Konzerne hinter Claude und ChatGPT, warnen vor Sicherheitsrisiken in Bezug auf KI. Auch Tech-Milliardär Elon Musk unterstützt die KI-Bremse. Erstmal ist es noch recht wolkig in Bayern, die Sonne kommt nur sehr schwer durch, vor allem in Alpennähe und im Osten sind noch Schauer unterwegs. Im Lauf des Nachmittags verziehen sich die Wolken dann langsam und die Sonne kann sich immer mehr durchsetzen. Die Temperaturen liegen zwischen 21 und 27 Grad maximal. Morgen scheint dann die Sonne bei Höchstwerten um 25 Grad. Ab Mittwoch wird es dann regnerischer und deutlich frischer. 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

4 Sätzen und holte sich damit seinen zweiten Grand-Slam-Titel. Nach Boris Becker ist Zverev erst der zweite deutsche Sieger im Männereinzel der US Open. Weil die Heimkosten immer weiter steigen, fordert Linken-Chefin Schwertner eine Pflegeversicherung für alle. Auch Gutverdienende und Privatversicherte sollen einzahlen, sagte sie der Neuen Osnabrücker Zeitung. Wer neu in ein Pflegeheim kommt, müsse derzeit im Schnitt mehr als 3.300 Euro monatlich selbst zahlen. Für viele Rentner sei das nicht finanzierbar, heißt es. Die Politik soll Staatsanwaltschaften künftig nicht mehr vorschreiben können, wie sie in einzelnen Fällen ermitteln. Das fordert der Deutsche Richterbund nach dem Wahlerfolg der AfD in Sachsen-Anhalt. Damit soll verhindert werden, dass extremistische Regierungsmitglieder Verfahren beeinflussen. Die Weisungsbefugnis der Justizministerien müsste deshalb noch in diesem Jahr abgeschafft werden. Zum Fußball. Der FC Bayern hat bei Bundesliga-Aufsteiger Elversberg mit 2:1 gewonnen. Leipzig hat den HSV deutlich mit 5:0 besiegt. In der zweiten Liga feierte Hertha BSC beim 3:1 in Osnabrück den 5. Sieg im 5. Spiel. Heidenheim schlug Kiel 1:0. Cottbus gewann in Karlsruhe 3:0. Erstmal ist es noch recht wolkig in Bayern. Die Sonne kommt nur sehr schwer durch. Vor allem in Alpennähe und im Osten sind noch Schauer unterwegs. Im Lauf des Nachmittags verziehen sich die Wolken dann langsam und die Sonne kann sich immer mehr durchsetzen. Die Temperaturen liegen zwischen 21 und 27 Grad maximal. Morgen scheint dann die Sonne bei Höchstwerten um 25 Grad. Ab Mittwoch wird es dann regnerischer und deutlich frischer. 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
1: Ich bin Dominik Schweiger. Guten Morgen. Tennisstar Alexander Zverev hat zum ersten Mal die US Open gewonnen. Der 29-Jährige bezwang im Finale von New York den Amerikaner Ben Shelton in 4 Sätzen und holte sich damit seinen 2. Grand-Slam-Titel. Nach Boris Becker ist Zverev erst der 2. deutsche Sieger im Männereinzel der US Open. Weil die Heimkosten immer weiter steigen, fordert Linken-Chefin Schwertner eine Pflegeversicherung für alle. Auch Gutverdienende und Privatversicherte sollen einzahlen, sagte sie der Neuen Osnabrücker Zeitung. Wer neu in ein Pflegeheim kommt, müsse derzeit im Schnitt mehr als 3.300 Euro monatlich selbst zahlen. Für viele Rentner sei das nicht finanzierbar, heißt es. Erstmal ist es noch recht wolkig in Bayern. Die Sonne kommt nur sehr schwer durch. Vor allem in Alpennähe und im Osten sind noch Schauer unterwegs. Im Lauf des Nachmittags verziehen sich die Wolken dann langsam und die Sonne kann sich immer mehr durchsetzen. Die Temperaturen liegen zwischen 21 und 27 Grad maximal. Morgen scheint dann die Sonne bei Höchstwerten um 25 Grad. Ab Mittwoch wird es dann regnerischer und deutlich frischer.

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0: Eltern morgens in sehr kurzem Zeitraum stattfindet. In diesen 15, 20 Minuten ballt sich der Verkehr vor den Schulen. Alle Eltern kommen gleichzeitig an und dadurch entsteht dann Verkehrschaos.
1: Der ACE warnt vor den Gefahren und appelliert an Eltern, das Auto, wenn möglich, stehen zu lassen und auf Alternativen zu setzen. Der Blick auf Bayern, Deutschland und die Welt. Anders als die Chefs führender KI-Unternehmen lehnt US-Präsident Trump ein langsameres Entwicklungstempo bei künstlicher Intelligenz ab. Hinter solchen Forderungen stünden negative Kräfte, sagte er. Die Chefs von Anthropic und OpenAI, den Unternehmen hinter Claude und ChatGPT, warnen dagegen vor Sicherheitsrisiken. Auch Tech-Milliardär Elon Musk unterstützt eine KI-Bremse. CSU-Chef Söder warnt vor einem Scheitern der Bundesregierung. Das wäre nach dem Ende der Ampel ein Elfmeter ohne Torwart für die AfD, sagte er bei einer CSU-Klausur in München. Die Koalition müsse schneller und besser arbeiten. Bei der Klausur war Sachsens Ministerpräsident Kretschmer zu Gast. Er fordert spürbare Lösungen statt weiterer Ankündigungen und Personaldebatten. Alexander Zverev hat erstmals die US Open gewonnen. Der 29-Jährige bezwang im Finale vor New York den Amerikaner Ben Shelton in 4 Sätzen und holte damit seinen zweiten Grand-Slam-Titel. Nach Boris Becker ist Zverev erst der zweite deutsche Sieger im Männereinzel der US Open. Und das war alles Wichtige aus der Heimat Bayern, Deutschland und der Welt um kurz nach 6.
2: Ja, war dann doch ein durchaus erfolgreiches Wochenende. Aus sportlicher Sicht. Jetzt schauen wir erstmal auf unser Wetter. Was heißt erfolgreich beim Wetter? Das kann man so nicht so ganz wirklich sagen, aber heute bekommen wir auf jeden Fall ein paar Wolken mit dazu. Sonne auch am Start, 22 Grad in der Spitze, das lässt ganz gut zusammenfassen. Morgen am Dienstag Sonne und Wolken im Mix, teilweise Sonnenschein. Es bleibt meistens trocken, auch wenn es jetzt noch ein bisschen nieselt. Am Mittwoch, da ist es erst recht freundlich. Zum Nachmittag kann es aber auch teils kräftige Schauer und Gewitter geben. Eine Woche, die temperaturtechnisch ganz in Ordnung ist.
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2: Nur super Nachrichten von unseren Straßen, kurz nach 6 an eurem Montag, an diesem 14. September, alles frei. Kommt gut ans Ziel. Es blitzt auf der B2 in Kaltenbrunn, Ortsdurchfahrt. Bad Hölz in der Arsbacher Straße, Polling Richtung Hugelfing-Peißenberg und dann noch einen Oberrau, Ortsdurchfahrt. Und wenn ihr noch einen gesehen habt, also einen Blitzer, dann ruft gerne an, schreibt nur WhatsApp, Nummer gibt's auf radiooberland.de.
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2: Mit mir Simon Sterzer zum Start hinein in diese erste neue Schulwoche. Heute nochmal so ein bisschen ausschlafen. Ganz entspannen, ab morgen startet dann das neue Schuljahr. Auch das großes Thema bei uns bei Radio Oberland am Morgen. Aber jetzt gucken wir gleich mal drauf, was die Bayern so gemacht haben. Gegen Elversberg, gegen den Underdog und was Vincent Kompany so sagt. Denn die Bayern, die hatten es da ganz gut in Elversberg.

0: Guten Morgen, das ist der Montag, das ist unsere Heimat. Heimat läuft bei uns hier bei Radio Oberland. Und ja, bei den Bayern lief es gestern auch ganz okay. 2:1 haben sie gewonnen in Elversberg. Jetzt sagt ihr wahrscheinlich, ja, in Elversberg. Aufsteiger, was ist Elversberg? Da wohnen ein paar tausend Leute, aber die sind richtig gut in die Saison gestartet, haben fast alles gewonnen, was zu gewinnen gab und waren ein unangenehmer Gegner. 2:1 der Sieg, deshalb gar nicht so ganz verkehrt. Und Bayerns Trainer, Vincent Kompany, wir kennen ihn ja mittlerweile, ein super sympathischer Typ, hat auch da wieder also die richtigen Worte gefunden nach diesem Elversberg-Sieg, denn die Bayern haben sich sehr wohl gefühlt in der Region.
1: Dann möchte ich mich noch für eins bedanken, das ist, dass wir seitdem, dass wir in die Region sind, sind wir von tausenden Leute wirklich überall so warm
2: aufgenommen worden.
1: Herzlich. Aufgenommen wirklich. Also auf dem Platz war das ein Kampf, aber alles außerhalb war einfach wie Fußball in einem Traum erlebt sein muss.
0: Ach, das hat er doch schön gesagt, der Vincent Kompany. Also er ist einfach so sympathisch, was will man da noch sagen? Da kann man nichts mehr sagen. Guten Morgen. Ihr hört Radio Oberland, gemeinsam aufstehen jetzt mit Drops of Jupiter.

so kann man noch aufstehen. Die Scorpions, Rock You Like a Hurricane, Radio Oberland. Heimat läuft bei uns und ihr seid mit dabei an diesem Montag, an dem wir jetzt an diesem frühen Montagmorgen noch einen schnellen Blitzercheck machen, wenn ihr gerade ins Auto steigt und Richtung Arbeit düst. Es wird in Bad Heilbrunn von Bad Tölz aus kommen geblitzt, genauso wie in Oberau in der Ortsdurchfahrt Bernried an der Werft oder auch Weilheim in der Deutenhausener Straße. Alle Blitzer aktuell up to date bei uns im Internet auf radiooberland.de. Und jetzt Klassiker, das Ding, The Englishman in New York.

0: Der Morgen in unserer Heimat. Der letzte Ferientag ist morgen. Beginnt die Schule und welche wichtige Verkehrsachse im Oberland ab heute Nachmittag wieder frei sein soll, das heute gleich in den Nachrichten um 9:30.
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1: Um 6.30 Uhr mit Florian Buchlo. Guten Morgen. Mit dem Schulstart im Oberland rücken auch die sogenannten Elterntaxis wieder in den Fokus. Sie stehen in der Kritik und können vor Schulen schnell zur Gefahr werden, warnt der Autoclub Europa. Kinder sind wegen ihrer geringen Körpergröße zwischen parkenden Autos oft kaum zu erkennen, sagt Ursula Hildebrand vom ACE. Und?
2: Gleichzeitig ist der Platz vor den Schulen oft sehr beengt, sehr begrenzt. Wenn dann viele Autos parken, Kinder aus- und einsteigen, wenn Kinder über die Straße laufen, wenn dann Fahrradfahrer oder Fußgänger noch hinzukommen, das sorgt dann alles für gefährliche Situationen für die Kinder.
1: Welche Stellen vor Schulen besonders problematisch sind und wie sich das Verkehrschaos entschärfen lässt, erfahrt ihr bei uns im Netz. Eine wichtige Verkehrsachse im Oberland wird heute wieder freigegeben. Die Bauarbeiten an der B472 im Bereich der Anschlussstelle Sindelsdorf stehen kurz vor dem Abschluss. Laut staatlichem Bauamt Weilheim laufen am Vormittag noch Restarbeiten. Am frühen Nachmittag soll die Strecke wieder für den Verkehr freigegeben werden. Dann geht auch die neue Ampelanlage in Betrieb, die für mehr Sicherheit sorgen soll. Während der wochenlangen Arbeiten war die Bundesstraße vollgesperrt. Auch die Auf- und Abfahrten zur A95 waren zeitweise dicht. Die Bergwacht Oberau musste gestern drei junge Männer aus dem Kistenkar retten. Die Männer waren auf rund 1650 Metern Höhe in dem steilen und gerölligen Gelände nicht mehr weitergekommen. 9 Einsatzkräfte stiegen von der Kuralm zur Einsatzstelle auf. Besonders anspruchsvoll war die Rettung eines Mannes, der unterhalb der hohen Kisten in einer sehr steilen und absturzgefährdeten Rinne festsaß. Alle drei Männer konnten durch die Bergwacht sicher gerettet werden. Gerade darf es wehtun, es muss auch wehtun. Das sagte die Landsbergerin Leonie Fiebig nach der verpassten Bronzemedaille bei der Heim-WM in Berlin mit der deutschen Basketballnationalmannschaft. Deutschland unterlag Spanien im Spiel um Platz 3 letztlich deutlich mit 58-81. Fiebig will die Enttäuschung aber als Antrieb nutzen. Wir müssen den Schmerz mitnehmen, um besser zu werden, zeigte sich Fiebig kämpferisch für die Zukunft. Weltmeister wurden die USA mit einem 97-79 Erfolg gegen Frankreich. Und das waren die Oberland-Nachrichten. 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
3: Wir haben neues Tief dabei. Tief Zuri heißt das. Und das bringt ja so ein paar Schauerchen mit zu uns in unsere Heimat. Wir starten den Tag teilweise mit Sonne und dichten Wolken. Später sind aber Schauer möglich, so ab der zweiten Tageshälfte. Maximalwerte von bis zu 22 Grad heute. Morgen Sonne und Wolken im Mix. Es bleibt trocken. Viel Sonnenschein teilweise auch damit dabei. Vor allem am Nachmittag bis zu 25 Grad. Mittwoch ist es ähnlich wie heute. Wir beginnen mit Sonne später. Dann Schauer durchaus drin.
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3: Guten Morgen, der Blick auf die Straßen, er ist ja ordentlich, denn aktuell ist wenig los, heißt ihr könnt da richtig frei durchs Oberland cruisen und kommt pünktlich in die Arbeit. Es blitzt in unserer Heimat, unter anderem in Bad Tölz an der Alsbacher Straße, unterhalb der Brücke, mit zwei kalten Brunnen in der Ortsdurchfahrt. Polling, wenn ihr Richtung Hugelfing-Peißmann unterwegs seid, heißt, da steht der Blitzanhänger und Oberau in der Ortsdurchfahrt. Ebenso habt ihr noch einen Blitzer. Ruft an, schreibt eine WhatsApp-Nummer, gibt's auf radiooberland.de.
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3: Mit mir Simon Sterzer am Montagmorgen hier in unserer Heimat stehen wir gut auf, gemeinsam auf und starten vor allem frisch hinein in diesen Tag Ferien Endspurt. Also endspurtiger als heute geht's nicht. Morgen beginnt das neue Schuljahr, aber wir bereiten euch bestens drauf vor. Heimat läuft bei uns. Hier.

0: Der Morgen in unserer Heimat mit Aerosmith. I don't wanna miss a thing. Hier bei Radio Oberland. Mit uns seid ihr immer gut informiert unterwegs. Und vor allem auch dann, wenn es für euch gleich, was ist gleich, morgen wieder in die Schule geht. Deshalb natürlich die wichtigste Frage an dieser Stelle. Liebe Kinder, was haben wir denn so in den Ferien gemacht?
1: In Japan. Aus Japan kommt ja auch Pokémon. Ich bin ein sehr großer Pokémon-Fan.
2: In Spanien und in Hamburg, weil dort meine Familie lebt.
3: Ich hatte einmal so ein Hockeycamp, da habe ich auch gezeltet.
4: Ich war in Spanien und Österreich mit meinen Oma und Opa in einem Kinderhotel. Und im Kinderhotel sind wir halt wandern gegangen.
0: Also, das Oberland war zu Gast im Ausland beim Urlaub machen, aber es wurde auch viel hier bei uns in der Heimat Urlaub gemacht. Unter anderem auf den vielen Campingplätzen, zum Beispiel am Staffelsee. Gibt ja einige richtig schöne hier. Und der Urlaub zu Hause kann auch richtig viel Spaß machen.

Guten Morgen, liebes Oberland. Wir haben neuen Blitzer. Der Marco hat ihn eben gemeldet. Dankeschön an dieser Stelle, lieber Marco. Und zwar B2 Spatzenhausen, Ortsdurchfahrt Klassiker. Da steht er, mehr Blitzer findet ihr jederzeit auf radiooberland.de.

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3: Mit Florian Buchlo, guten Morgen. Und mit uns gibt's das Wichtigste aus dem Oberland immer zuerst. Weniger Autos direkt vor den Schulen im Oberland könnten den Schulweg für viele Kinder sicherer machen. Gerade zum Schulstart sorgen Elterntaxis immer wieder für gefährliche Situationen. Eine Lösung sind spezielle Elternhaltestellen, etwas abseits der Schule. Von dort können die Kinder die letzten Meter zu Fuß gehen. Ursula Hildebrand vom Autoclub Europa.
4: Diese Elternhaltestellen sorgen dafür, dass direkt am Schulgebäude selbst der Verkehr entzerrt wird, dass die Fahrzeuge gar nicht erst dorthin fahren und somit die Kinder dann entsprechend auch nicht gefährden können. Die Eltern können sicher einparken und dann auch wieder sicher abfahren.
3: Welche Alternativen es zum klassischen Elterntaxi gibt und warum Kinder einen Teil des Schulwegs selbst zurücklegen sollten, das erfahrt ihr bei uns im Netz. Der Blick auf Bayern, Deutschland und die Welt. Es gibt immer weniger Apotheken in Deutschland und dieser Trend setzt sich fort, wenn auch etwas langsamer. Ende Juni gab es noch rund 16.500 Apotheken und damit 113 weniger als noch zum Jahreswechsel. Laut der Bundesvereinigung Deutscher Apothekerverbände ist der Rückgang damit etwas kleiner ausgefallen als letztes Jahr. Eine Honorarerhöhung soll das Sterben jetzt bremsen. Rabatt-Apps von Supermärkten, Discountern oder auch Drogeriemärkten sind beliebt, doch Verbraucherschützer sehen auch Nachteile. Jetzt hat der Verbraucherzentrale Bundesverband gegen Lidls Rabatt-App geklagt. Die Verbraucherschützer werfen Lidl, doch Verbraucherschützer sehen auch Nachteile. Jetzt hat der

0: Informationen hatte. Und das war alles Wichtige aus der Heimat, Bayern, Deutschland und der Welt. Um kurz nach 7.
1: Die Sonne, sie gibt ja ordentlich Vollstoff. Sie gibt alles, um die Wolken zu vertreiben, aber sie hat ziemlich schwer, denn später sollen auch ein paar Regenschauer reindrücken hier in unsere Heimat. Das alles bei Maximalwerten heute von bis zu 22 Grad. Was so die Temperaturen angeht, ist es heute, morgen, übermorgen ähnlich. Morgen deutlich trockener als heute, 25 Grad maximal. Mittwoch ist es eigentlich der Spiegeltag. Vom heutigen Montag auch da zu Beginn Sonnenschein, später Regenschauer.
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1: Guten Morgen, lieber Autofahrer. Sieht gut aus, ohne Probleme. Geht's ans Ziel. Aber Blitzer B2 Spatzenhausen Ortsdurchfahrt, dann Kaltenbrunn in der Ortsdurchfahrt, das wäre ebenso die B2, nur deutlich weiter südlicher. Bernried an der Werft oder auch in Weilheim in der Deutenhausener Straße. So ist das korrekt, steht ein Blitzer. Und wenn ihr noch einen habt, ruft gerne an, schreibt eine WhatsApp. Die Nummer dafür findet ihr auf radiooberland.de.
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1: mit mir Simon Sterzer am Montagmorgen. Gemeinsam starten wir hinein in die neue Woche und tun das jetzt mit Bon Jovi, Born to be my baby.

0: Radio Oberland, das ist unsere Heimat, die bei uns läuft an diesem 14. September. Wollen vor allem viele Kids hier im Oberland das jetzt nicht unbedingt hören. Morgen geht das neue Schuljahr los. Wobei, hat ja auch seine schönen Seiten. Ihr trefft zum Beispiel wieder eure Klassenkameraden, lernt auch wieder neue Leute kennen. Und damit wir auch bestens informiert ins neue Schuljahr starten können, schauen wir heute auf Neuerungen, die auf uns warten. Das betrifft besonders die Grundschüler und ihre Eltern, Kollegin Helen Martin.
1: Alle Kinder, die jetzt in die erste Klasse kommen, haben einen Rechtsanspruch auf Ganztagsbetreuung. Also heißt konkret, jeden Schultag muss theoretisch eine Betreuung von insgesamt 8 Stunden täglich möglich sein. Der Anspruch gilt auch in den Ferien, allerdings können da bis zu 4 Wochen Schließzeit vorgesehen werden. Mal schauen, wie gut das jetzt läuft. Die Präsidentin des Bayerischen Lehrer- und Lehrerinnenverbands, Simone Fleischmann, hat schon gesagt, dass es auch mal eng werden kann. An manchen Schulen fehlt Personal oder auch Räume.
0: Ja, das Oberland dürfte da übrigens ganz gut aufgestellt sein. In den letzten Jahren haben wir in den Nachrichten immer wieder über Erweiterungen und Bauprojekte dieser Art gesprochen. Das wird also bei uns in unserer Heimat mit Sicherheit was richtig Gutes und dürfte auch überall möglich sein.

Dankeschön eben nochmal an euch da draußen. Ihr seid fleißig dabei, meldet Blitzer und bestätigt gleich mehrfach den, der auf der B2 in der Ortsdurchfahrt von Spratzenhausen vor wenigen Momenten aufgebaut hat. 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

0: Eine Legende, Freddie Mercury, natürlich hier bei Radio Oberland. Und pünktlich zum Schulstart morgen, nimmt auch die Polizei den Verkehr vor den Schulen hier in unserer Heimat wieder stärker ins Visier. Auf was dabei ganz genau geachtet wird, das hört ihr gleich in den Nachrichten um halb.
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1: Um 7.30 Uhr mit Florian Buchloh. Guten Morgen. Zum Schulstart nimmt die Polizei den Verkehr vor den Schulen im Oberland wieder stärker ins Visier. Dabei geht's unter anderem um falsch parkende oder haltende Elterntaxis. Solche Kontrollen zeigen Wirkung, allerdings oft nur für kurze Zeit. Ursula Hildebrand vom Autoclub Europa.
2: Meist schleichen sich die alten Gewohnheiten wieder ein. Man hat vielleicht jetzt tatsächlich ein bisschen weiter weg geparkt oder das Elterntaxi auch mal stehen lassen. Nach 2, 3, 4 Wochen ist das Ganze wieder im alten Trott. Die Eltern fahren doch wieder bis zur Schule und vergessen, dass es Alternativen gäbe.
1: Wie diese Alternativen aussehen und welche Lösungen den Verkehr vor Schulen langfristig reduzieren könnten, erfahrt ihr bei uns im Netz. Die Hörnlebahn in Bad Kohlgrub fährt wieder nach fast einem Jahr Stillstand. Seit Samstag sind die traditionsreichen blauen Schwenksessel wieder in Betrieb. Grund für die lange Pause war eine Generalsanierung. Rund 2,5 Millionen Euro wurden in neue Technik, Gebäude und die Sicherheit der Anlage investiert. Ursprünglich sollte die Bahn bereits Ende Juni wieder starten. Weil die Arbeiten sehr komplex und aufwendig waren, konnte der geplante Termin nicht eingehalten werden. Nach dem Tod einer 50-jährigen Frau in Geretsried ermittelt die Kriminalpolizei jetzt wegen eines Gewaltverbrechens. Angehörige hatten die Frau am Freitagabend nicht mehr erreichen können und die Polizei verständigt. Einsatzkräfte fanden sie wenig später leblos in ihrer Wohnung. Dringend tatverdächtig ist der frühere Lebensgefährte der Frau. Der 32-Jährige wurde festgenommen und sitzt inzwischen in Untersuchungshaft. Die Ermittlungen zu Tathergang, Motiv und Hintergründen laufen. Neue Baustelle auf der B472 bei Bad Heilbrunn. Ab heute wird bei Hinterstallau die Straßenentwässerung erneuert. Dafür ist der Geh- und Radweg bis zum 20. November gesperrt. Radfahrer werden auf die Fahrbahn umgeleitet und dort mit Leitbarken vom Autoverkehr getrennt. Für Autofahrer wird es vor allem Ende Oktober eng. Dann ist die B472 zeitweise nur halbseitig befahrbar. Eine Ampel regelt den Verkehr. Die Arbeiten kosten rund 565.000 Euro. Und das waren die Oberland-Nachrichten. 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
3: Danke dir, Flo Buchloh. Wie auch immer, das aktuellste Wetter, das es so gibt. 22 Grad heute in der Spitze. Dazu haben wir hier und da mal Schauer mit dabei an diesem Montag zum Start hinein in die neue Woche. Das Tief Turi ist da und es bringt eben dieses Wetter mit sich. Morgen Sonne und Wolken im Mix, mitunter zeitweise viel Sonnenschein bis zu 25 Grad. Mittwoch erst freundlich am Anfang, später dann auch hier Schauer, die sich durchsetzen sollen.
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3: Kurzer Blick auf die Straßen, fällt sehr kurz aus. Derzeit ist das meiste im Oberland frei. Natürlich, so langsam setzt der Pendlerverkehr ein. Und wir schauen noch auf die A95 München Richtung Garmisch-Partenkirchen. Zwischen München-Sendling-Süd und München-Fürstenried. Achtung, hier liegt ein Metallteil auf der Fahrbahn. Hier bitte besonders vorsichtig sein. Ansonsten habt ihr freie Fahrt. Kommt gut an. Es blitzt. Der aktuellste Blitzer steht mit Sicherheit auf der B2. Spatzenhaus in der Ortsdurchfahrt. Außerdem gibt es am Autobahnende Eschenlohe Richtung Garmisch-Partenkirchen Laser- und Sofortkasse. Weitere Blitzer im Bad Heilbrunn von Bad Tölz kommend oder auch in Bernried an der Werft. Und wenn ihr noch einen Blitzer gesehen habt, dann ruft gerne an. Schreibt eine WhatsApp-Nummer, gibt's auf radiooberland.de.
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3: Ja, servus zusammen. Heute starten wir rein in diese neue Woche. Ist schon der 14. September. Die Zeit ist leider wieder so schnell vergangen. Sommerferien sind fast rum. Morgen geht die neue Schule los. Das neue Schuljahr beginnt. Aber wir genießen heute diesen letzten, ja, wenn es denn überhaupt noch ein Sommerferientag ist, in vollen Zügen jetzt mit Bill Medley und Jennifer Warnes. I've had the time of my life. Ja.

0: Guten Morgen, servus beinand. Das ist der Montag in unserer Heimat. Ja, und so schnell sind 6 Wochen auch schon wieder vorbei. Der letzte Ferientag startet heute. Aber was machen wir denn da am letzten Ferientag? Wir haben uns mal umgehört bei den Schülerinnen und Schülern hier im Oberland, was heute so ansteht.
1: Ja, natürlich einen neuen Schulranzen kaufen, vielleicht einen Block und einen Stift, dass man sich aufschreiben kann, was man alles braucht. Mit Freunden am Abend noch was machen, bevor es wieder anfängt.
2: Ja, nochmal shoppen gehen oder mit Freunden irgendwas machen. Also Spaß haben.
3: Party auf jeden Fall mit meinen Freunden.
4: Einfach nochmal denken, die Ferien waren geil und die Freunde, dass sie wieder kommen, dass wir uns wieder sehen.
5: Wir hatten schlechte Noten und jetzt ist wieder so weit. Die Schule kommt uns mal, wir hatten frei.
0: Nicht schlecht. Respekt. Also wer sich das ausgedacht hat, schlimmisch oder schlechte Stimmung hört sich da deutlich anders an. Wir wünschen auf jeden Fall einen guten Start in diesen letzten Sommerferientag und dann morgen schon. Bereits jetzt mal einen guten Start gewünscht. Für das neue Schuljahr. Wird bestimmt großartig. 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

Radio Oberland, Heimat läuft bei uns jetzt mit Ed Sheeran, der Mann von, ja, aus Großbritannien, Castle on the Hill, Radio Oberland am Morgen. Kommt gut rein, steht gut auf, mit uns tut er das auf jeden Fall.

0: Guten Morgen zusammen, gemeinsam wach werden und in diesen Tag, in die neue Woche starten mit Radio Oberland, seid ihr hier auch immer gut informiert. Und morgen beginnt ja wieder die neue Schule im Oberland. Was die Polizei hier vor den Schulen vor allem ganz genau überprüft, das hören wir gleich in den Nachrichten um 8.
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3: Mit Florian Buchlo. Guten Morgen. Und mit uns gibt's das Wichtigste aus dem Oberland immer zuerst. Morgen beginnt wieder die Schule im Oberland und viele Eltern fragen sich, wie kommt mein Kind sicher dorthin? Nicht überall lässt sich das Auto vermeiden. Trotzdem gibt es Möglichkeiten, den Verkehr direkt vor den Schulen zu reduzieren, etwa durch spezielle Elternhaltestellen etwas abseits. Am besten ist es aber, wenn Kinder zu Fuß zur Schule gehen, sagt Ursula Hildebrand vom Autoclub Europa.
4: Sie haben so den sozialen Kontakt zu ihren Mitschülerinnen und zu den Mitschülern. Sie haben frische Luft am Morgen und sie haben natürlich auch ein bisschen Bewegung. Die Kinder sitzen dann in der Schule sehr viel im Unterricht. Und wenn man ihnen vor der Schule die Möglichkeit gibt, sich auszupowern, dann ist das für den ganzen Schulalltag durchaus sinnvoll.
3: Warum Elterntaxis problematisch sein können und wie Elternhaltestellen funktionieren, das erfahrt ihr bei uns im Netz. Der Blick auf Bayern, Deutschland und die Welt. Immer weniger Menschen in Deutschland leben in Wohnungen oder Häusern, die sie selbst besitzen. Das ist bei einer Studie des Pestel-Instituts rausgekommen. Da lag die Eigentumsquote bei 43,5%. Das ist nicht nur der niedrigste Wert seit über 20 Jahren, sondern auch der niedrigste Wert in der ganzen EU. Als Gründe hat das Institut in der Augsburger Allgemeinen zum Beispiel die hohen Baukosten, gestiegene Zinsen und die Wohnungsbaupolitik genannt. CSU-Chef Söder warnt vor einem Scheitern der Bundesregierung. Das wäre nach dem Ende der Ampel ein Elfmeter ohne Torwart für die AfD, hat er bei einer CSU-Klausur in München gesagt. Die Koalition müsse schneller und besser arbeiten. Bei der Klausur war Sachsens Ministerpräsident Kretschmer zu Gast. Er fordert spürbare Lösungen statt weiterer Ankündigungen.

0: Und Wolken im Mix gibt es auch morgen mitunter mit viel Sonnenschein, auch 25 Grad möglich, heißt der erste Schultag. Der sieht dann ganz gut aus, am Mittwoch dann wieder freundlich zu Beginn, am Nachmittag Schauer, die am Start sind.
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0: Servus, liebe Autofahrer. Wir schauen auf unsere Straßen. Und zwar auf die A95 München Richtung Garmisch-Partenkirchen zwischen München-Sendling Süd und München-Fürstenried. Da lag eben noch ein Metallteil auf der Fahrbahn. Mittlerweile sollte es nicht mehr da sein. Dennoch bitte einfach noch ein bisschen aufpassen. Vielleicht ist er doch noch was. Kommt gut ans Ziel. Es blitzt auf der B2 Ortsdurchfahrt Spatzenhausen, wenn es für euch Richtung Weilheim oder Richtung Murnau geht, in beide Richtungen. Polling Richtung Hugelfing-Peißmörk, ein Blitzanhänger oder auch in Bad Heilbrunn von Bad Tölz aus kommend. Und wenn ihr noch einen Blitzer gesehen habt, ruft gerne an. Schreibt eine WhatsApp-Nummer, gibt's auf radiooberland.de.
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0: Der sagt Servus zusammen, schön, dass ihr dabei seid an diesem Montagmorgen. Und jetzt mit Mr. Michael Jackson, bietet Radio Oberland hier. Servus.

0: Mein Oberland ist hier das Radio Oberland. Heimat läuft bei uns um 8:12 Uhr. Und jetzt ist es also soweit. Alles wird auf Null gesetzt. Oder für viele geht es einfach von vorne los. Das neue Schuljahr beginnt. Das heißt aber nicht, dass alles weitergeht wie bisher. Nein, in diesem Schuljahr ändert sich auch wieder einiges. Zum Beispiel an Mittelschulen. Kollegin Helen Martin.
1: Ja, die Mittelschulen bekommen mehr Freiheit beim Stundenplan. Von der 5. bis zur 7. Klasse können bis zu 2 Wochenstunden gezielt für Deutsch, Mathe oder Englisch eingesetzt werden. Je nachdem, wo einzelne Schüler, Gruppen oder eine ganze Klasse Unterstützung brauchen. Und außerdem wird jahrgangsübergreifender Unterricht zum regulären Angebot. Schulen können also Klassen bilden, in denen Schülerinnen und Schüler verschiedener Jahrgangsstufen gemeinsam lernen.
0: Danke dir, Helen. Das sind doch mal wieder ein paar neue Konzepte, aber ein bisschen Flexibilität. Das kann mit Sicherheit nicht schaden. Schauen wir mal, was dann genau dran geändert wird. Wir begleiten euch jetzt auf jeden Fall erstmal rein in den letzten Ferientag.

Heute Morgen in unserer Heimat, 20 nach 8 ist es, Take on Me, Radio Oberland hier. Schön, dass ihr mit dabei seid. Das neue Schuljahr startet morgen, aber heute haben wir auch noch tolle Dinge, die ihr unternehmen könnt. Hier auf radiooberland.de findet ihr natürlich auch sämtliche Veranstaltungen. Könnt ihr mal reinklicken, durchklicken, ein bunter Mix an tollen Dingen, die ihr erleben könnt. Wir haben immer was für euch parat.

0: bestens informiert seid ihr hier bei uns bei Radio Oberland. Mit dem Schulstart rücken ja auch die sogenannten Elterntaxis wieder in den Fokus, stehen aber groß in der Kritik, sorgen nämlich vor allem für Gefahr. Denn wenn Mutti oder Vati vor der Schule parken, kommt der Bus nicht ordentlich vorbei, es ist unübersichtlich und da kann schon was passieren. Auch deshalb wird doch heute fleißig kontrolliert von der Polizei vor den Schulen. Und was sonst noch geraten wird, was auch der ADAC dazu rät, das hören wir gleich in den Nachrichten um halb.
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1: Um 8.30 Uhr mit Florian Buchlo. Guten Morgen. Mit dem Schulstart im Oberland rücken auch die sogenannten Elterntaxis wieder in den Fokus. Sie stehen in der Kritik und können vor Schulen schnell zur Gefahr werden, warnt der Autoclub Europa. Kinder sind wegen ihrer geringen Körpergröße zwischen parkenden Autos oft kaum zu erkennen, sagt Ursula Hildebrand vom ACE. Und?
2: Gleichzeitig ist der Platz vor den Schulen oft sehr beengt, sehr begrenzt. Wenn dann viele Autos parken, Kinder aus- und einsteigen, wenn Kinder über die Straße laufen, wenn dann Fahrradfahrer oder Fußgänger noch hinzukommen, das sorgt dann alles für gefährliche Situationen für die Kinder.
1: Welche Stellen vor Schulen besonders problematisch sind und wie sich das Verkehrschaos entschärfen lässt, erfahrt ihr bei uns im Netz. Eine wichtige Verkehrsachse im Oberland wird heute wieder freigegeben. Die Bauarbeiten an der B472 im Bereich der Anschlussstelle Sindelsdorf stehen kurz vor dem Abschluss. Laut staatlichem Bauamt Weilheim laufen am Vormittag noch Restarbeiten. Am frühen Nachmittag soll die Strecke wieder für den Verkehr freigegeben werden. Dann geht auch die neue Ampelanlage in Betrieb, die für mehr Sicherheit sorgen soll. Während der wochenlangen Arbeiten war die Bundesstraße vollgesperrt. Auch die Auf- und Abfahrten zur A95 waren zeitweise dicht. Die Bergwacht Oberau musste gestern drei junge Männer aus dem Kistenkar retten. Die Männer waren auf rund 1650 Metern Höhe in dem steilen und gerölligen Gelände nicht mehr weitergekommen. 9 Einsatzkräfte stiegen von der Kuralm zur Einsatzstelle auf. Besonders anspruchsvoll war die Rettung eines Mannes, der unterhalb der hohen Kirsten in einer sehr steilen und absturzgefährdeten Rinne festsaß. Alle drei Männer konnten durch die Bergwacht sicher gerettet werden. Gerade darf es wehtun, es muss auch wehtun. Das sagte die Landsbergerin Leonie Fiebig nach der verpassten Bronzemedaille bei der Heim-WM in Berlin mit der deutschen Basketballnationalmannschaft. Deutschland unterlag Spanien im Spiel um Platz 3 letztlich deutlich mit 58-81. Fiebig will die Enttäuschung aber als Antrieb nutzen. Wir müssen den Schmerz mitnehmen, um besser zu werden, zeigte sich Fiebig kämpferisch für die Zukunft. Weltmeister wurden die USA mit einem 97-79 Erfolg gegen Frankreich. Und das waren die Oberland-Nachrichten. 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
3: Auch das aktuelle Wetter immer bei uns in der Oberland-App. Aber wettertechnisch geht es doch eigentlich recht ordentlich los. Sonne, paar dichte Wolken im Mix. Später sind Schauer mit dabei bei bis zu 22 Grad. Das Tief Zuri ist da und es bringt dementsprechende Luft zu uns ins Oberland, die aber morgen recht angenehm ist. 25 Grad, Sonne und Wolken im Mix. Es soll trocken bleiben. Mittwoch dann freundlich Nachmittag kommen Schauer zu uns, aber auch da bis zu 25 Grad. Am Abend kann es aber auch richtig heftig schütten. Am Mittwoch.
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3: Servus, liebe Autofahrer. Sieht super aus. Auf unseren Straßen für euch geht's ohne Probleme voran. Auch der Unfall auf der 96 mittlerweile geräumt. Heißt, gar keine Probleme mehr. Natürlich, Pendlerverkehr setzt so langsam wieder ein. Wird ab morgen mit Sicherheit auch noch mal ein bisschen mehr, wenn auch die Schule wieder startet. Ferien sind ja dann wirklich komplett vorbei. Heißt, dann wird's wieder etwas mehr. Und wenn ihr irgendwo im Stau steht, haltet durch. Es blitzt, der neueste steht in Froschhausen an der Kirche, was Blitzer angeht, ansonsten noch in Polling Richtung Hugelfing, B2 Spatzenhausen in der Ortsdurchfahrt oder auch B2 Kaltenbrunnen in der Ortsdurchfahrt. Hier stehen Blitzer. Habt ihr noch einen? Dann sagt gerne Bescheid. Ruft an, schreibt eine WhatsApp-Nummer, gibt's auf radiooberland.de.
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3: So, wenn ihr jetzt aufgestanden seid, kann ja sein letzter Ferientag, dann strecken wir uns das mal gemeinsam und hocken uns an den Frühstückstisch und ich setze euch die Dire Straits dazu. Money for nothing, Kaffee, Tee, egal. Einfach einen guten Morgen zusammen.

0: Seal, Kiss from a Rose. Schöne Nummer, Radio Oberland, an diesem Montagmorgen. Heute ist mal wieder Zeit, nach Finanztipps zu fragen und sich Finanztipps von den Profis zu holen. 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Und heute gehen wir mal in die Vereinsarbeit. Denn Vereine brauchen immer Geld. Warum das nicht per Crowdfunding auftreiben? Da bietet die VR Bank eine klasse Plattform für Vereine und gemeinnützige Dinge. Die Spezialisten dafür sind unter anderem Yvonne Czapko und Floriane Kaufmann von der VR Bank Starnberg Zugspitze.
1: Bei unserer Plattform von der VR Bank sieht es dann zum Beispiel so aus, dass sich ein Verein auf der Plattform registriert und sein Vorhaben beschreibt, das er mit Crowdfunding finanzieren will. Dann muss er eine Summe festlegen, die er benötigt, um das Projekt umzusetzen, und danach geht er an die Werbetrommel, damit halt möglichst viele davon erfahren, sich das Projekt auf unserer Seite online anschauen und dann im besten Fall dann auch dafür spenden.
0: Also mal ein Beispiel: Ein Turnverein braucht neue Turngeräte, Projekt anlegen, Beschreibung hinzufügen, Spendenziel angeben, also vielleicht so 10.000 Euro, und dann könnte das eigentlich schon losgehen.
2: Also ein Crowdfunding-Projekt kann maximal 90 Tage laufen. Es gibt aber viele, die schon nach 2 oder 3 Wochen ihr Ziel erreicht haben. Das kommt da immer drauf an, wie viel Werbung die Einrichtung macht.
0: Und so kommt dann das Geld zusammen, das vielleicht ohne Crowdfunding nicht so einfach aufzutreiben wäre. 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

Montag, 14. September, einen Tag noch frei, liebe Schülerinnen und Schüler. Morgen starten die Ferien. Nicht, morgen startet die Schule, die Ferien sind heute vorbei. Pardon für diesen Versprecher. Aber liebe Eltern von Kindern, die den ersten Schultag haben, vielleicht heute noch mal so ein bisschen den Schulweg abgehen. Das hilft, um sich da zurechtzufinden, damit die Kids auch sicher in die Schule kommen. Gerade für Erstklässler ist das schon ja, ziemlich wichtig, dass man sich einfach wohlfühlt auf dem Weg in die Schule. Und dann würde ich sagen, steht dem ersten Schultag morgen auch so gar nichts mehr im Weg.

0: Ach, Madonna, immer wieder gut, immer wieder gern gehört hier bei Radio Oberland. Am Morgen, ihr wollt wissen, was in unserer Heimat wichtig ist, dann bleibt dran. 9 Uhr, das Update aus Bayern, Deutschland und der Welt und natürlich auch aus dem Oberland.
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3: Mit Florian Buchloh. Guten Morgen. Und mit uns gibt's das Wichtigste aus dem Oberland immer zuerst. Kurz vor dem Schulstart im Oberland rücken auch die Elterntaxis wieder in den Fokus. Sie sorgen vor vielen Schulen für Verkehrschaos und gefährliche Situationen. Außerdem wird durch das Bringen und Abholen die Selbstständigkeit der Kinder eingeschränkt, sagt Lisa Meyer vom Polizeipräsidium Oberbayern Süd.
4: Wenn die Kinder jetzt nie selbst zur Schule gehen, sondern immer gefahren werden, dann kann das auf jeden Fall die Verkehrserfahrung reduzieren der Schülerinnen und Schüler. Und das wäre halt schon von Vorteil, wenn die Kinder hier genügend Erfahrung haben, um sich sicher dann im Straßenverkehr bewegen zu können.
3: Zum Schulstart verstärkt die Polizei wieder die Kontrollen vor Schulen. Welche Alternativen es zum Elterntaxi gibt, erfahrt ihr bei uns im Netz. Der Blick auf Bayern, Deutschland und die Welt. Wer heute noch tanken will, der wird, wie auch schon die letzten Tage, eher weniger Spaß haben. Weil die Spannungen in der Golfregion zunehmen, sind die Ölpreise erneut deutlich angestiegen. Der Preis für ein Fass der Nordseesorte Brent hat am Morgen um 2,8% zugelegt und lag bei rund $106 pro Barrel. Laut dem ADAC hat ein Liter Diesel heute früh im Schnitt 2,42 Euro gekostet. Super E10 2,29 Euro. Rekordpreis für ein Stück Comicgeschichte. Das Originalcover von Asterix bei den Briten ist in Belgien für fast 1,5 Millionen Euro versteigert worden. Erwartet worden waren höchstens 200.000 Euro. Das Bild von Asterix-Zeichner Albert Uderzo zeigt die Gallier auf der Flucht vor Rugbyspielern. Es war eine nervenstarke Vorstellung und sie wurde belohnt. Tennisprofi Alexander Zverev hat sich zum ersten Mal zum US Open Champion gekrönt. Im Finale in New York hat der 29-Jährige den Amerikaner Ben Shelton in 4 Sätzen bezwungen. Für Zverev ist es der

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0: Alles frei, alles läuft gut. Hier in unserer Heimat kommt gut ans Ziel. Kurz nach 9 ist es. Und wir schauen auf unsere Blitzer. Der neueste steht in Froschhausen an der Kirche Garmisch-Partenkirchen. Der Mittenwalder Straße wird geblitzt. Oder auch die zwei Spatzenhausen in der Ortsdurchfahrt. Falls einer von den eben genannten weg kann, sagt gerne Bescheid. Ruft an, schreibt eine WhatsApp. Alle anderen Blitzeranhänger findet ihr jederzeit online auf radiooberland.de.
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0: Servus, halli, hallo, schön, dass ihr am Start seid. Radio Oberland hier. Und gemeinsam gucken wir natürlich drauf, was es im Oberland immer alles so Wunderschönes zu erleben gibt. Und jetzt schauen wir aber gleich mal drauf, was denn auf die Eltern so zukommt, wenn es dann gleich morgen ins neue Schuljahr geht.
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0: Montag, der 14. September. Und sind wir ehrlich, diese 6 Wochen Sommerferien waren so schön. Aber leider auch sehr schnell wieder vorbei. Auch der Urlaub vielleicht in Italien oder Spanien oder auch daheim habt ihr ihn verbracht. Für viele Eltern ist die Ferienzeit aber auch stressig. Kinderbetreuung muss organisiert sein. Die Kids brauchen Beschäftigung. Und irgendwann kommt der Moment, in dem man sich dann als Eltern auch darüber freut, dass das neue Schuljahr los geht.
1: Ich genieße die Zeit, aber dann ist auch irgendwann auch wieder schön, wenn alles in geregelten Bahnen abläuft.
2: Also ich finde es schon schade, wenn die Ferien vorbei sind für die Kinder, aber ich denke, 6 Wochen sind auch genug. Die Pflicht ruft bei jedem.
3: Schon immer wieder froh, dass die Schule losgeht und dass die Kinder wieder aufgeräumt sind.
4: Die 6 Wochen, das kommt einem immer endlos vor, aber es ist dann doch nicht.
5: Ich bin gerne mit den Kindern unterwegs, von dem her ist es kein Problem.
6: Gemischte Gefühle. Es hat was Gutes wie was, ja, Anstrengendes natürlich.
0: Ja, ich kann schon ein bisschen nachvollziehen. Starten wir also gemeinsam ins neue Schuljahr, aber Achtung, erst morgen, heute nochmal den letzten freien Montag gemeinsam genießen.

Der Morgen in unserer Heimat und zwar mit One Republic of Holochize. Schön, dass ihr hier mit uns diesen letzten Ferientag verbringt hier bei Radio Oberland und ihr seid gerade auf dem Weg in die Arbeit oder wohin auch immer, vielleicht dann auch zum letzten Tagesausflug zu machen. Dann schauen wir mal gemeinsam dorthin, wo die Blitzer stehen. Der neueste steht in Garmisch-Partenkirchen in der Mittenwalder Straße, ansonsten auch in Froschhausen an der Kirche. 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
1: Um 9.30 Uhr mit Florian Buchloh. Grüß Gott. An vielen Schulen im Oberland sorgen Elterntaxis regelmäßig für Verkehrsprobleme. Häufig wird im Halteverbot auf Gehwegen oder sogar in Feuerwehrzufahrten gehalten. Das gefährdet vor allem Kinder, die zu Fuß oder mit dem Fahrrad unterwegs sind. Die Polizei appelliert deshalb an Eltern, wenn möglich, auf das Elterntaxi zu verzichten. Lisa Meyer vom Polizeipräsidium Oberbayern Süd.
2: Wenn man sagt, ja, ich bin jetzt wirklich unter Zeitdruck, ich lasse mein Kind nur kurz hier mal raus. Man ist nicht der Einzige wahrscheinlich, der so denkt, und dann kommt es im Endeffekt doch zu Stauungen, und das ist einfach ein großes Risiko für die Kinder, die hier sicher zur Schule kommen wollen.
1: Welche speziellen Haltemöglichkeiten helfen können und warum Kinder einen Teil des Schulwegs selbst zurücklegen sollten, erfahrt ihr bei uns im Netz. Die Hörnlebahn in Bad Kohlgrub fährt wieder nach fast einem Jahr Stillstand. Seit Samstag sind die traditionsreichen blauen Schwenksessel wieder in Betrieb. Grund für die lange Pause war eine Generalsanierung. Rund 2,5 Millionen Euro wurden in neue Technik, Gebäude und die Sicherheit der Anlage investiert. Ursprünglich sollte die Bahn bereits Ende Juni wieder starten. Weil die Arbeiten sehr komplex und aufwendig waren, konnte der geplante Termin nicht eingehalten werden. Nach dem Tod einer 50-jährigen Frau in Geretsried ermittelt die Kriminalpolizei jetzt wegen eines Gewaltverbrechens. Angehörige hatten die Frau am Freitagabend nicht mehr erreichen können und die Polizei verständigt. Einsatzkräfte fanden sie wenig später leblos in ihrer Wohnung. Dringend tatverdächtig ist der frühere Lebensgefährte der Frau. Der 32-Jährige wurde festgenommen und sitzt inzwischen in Untersuchungshaft. Kostenlose Schulmaterialien zum Start ins neue Schuljahr. In Starnberg verwandelt sich heute der offene Kinderbücherschrank vor dem Familienzentrum in einen Schulmaterialschrank. Dort gibt's gespendete Hefte, Stifte, Ordner oder Brotzeitdosen kostenlos zum Mitnehmen. Die Aktion des Kinderschutzbundes soll Familien finanziell entlasten und gleichzeitig dafür sorgen, dass gut erhaltene Schulsachen weiterverwendet werden. Und das waren die Oberland-Nachrichten. 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
3: Tief Zuri ist da. Was macht das mit uns?
4: Ja, erstmal bringt so ein bisschen nasse Luft zu uns ins Oberland. Wir starten hier und da mit Sonne und dichten Wolken in den Tag. Später aber doch mehr Schauer mit am Start bei bis zu 22 Grad. Morgen am Dienstag Sonne und Wolken im Mix. Teilweise viel Sonnenschein, soll wohl trocken sein. Aber am Mittwoch, da wird es wieder ein bisschen nasser. Erst am Anfang freundlich, später mehr Regen und Abend. Am Abend kannst du dann richtig schütten. Mal schauen, ob das dann wirklich so eintritt. Im Oberland ist es ja immer so eine Sache mit dem Wetter.
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3: Kurz nach 9:30 haben wir es. Wir schauen auf unsere Straßen. Das meiste ist frei. Aktuell immer noch ein bisschen was los. Vor allem Weilheim durch Starnberg durch. Für die Leute, die heute in die Arbeit müssen. Aber in den nächsten Minuten sollte auch das so langsam dann entspannt vonstatten gehen. Wenn überhaupt maximal 2-3 Minuten, die es länger dauert. Kommt gut ans Ziel. Die Blitzer fürs Oberland, für unsere Heimat, haben wir auch für euch am Start. B2 Spatzenhausen in Ortsdurchfahrt. Dankeschön an den Werner eben nochmal fürs Bestätigen. Der ist ja gerade durchgefahren, hat gesehen, dass da immer noch geblitzt wird. Ein Blitzanhänger nach wie vor auf der B2 Kaltenbrunn, Ortsdurchfahrt oder auch Bad Tölz. Dann noch mobiler Blitzer in Froschhausen an der Kirche und Garmisch-Partenkirchen hier in der Mittenwalder Straße ebenso. Mehr Blitzer jederzeit auf radiooberland.de. Und wenn ihr einen Blitzer gesehen habt, sagt gerne Bescheid, ruft an, schreibt eine WhatsApp. Auch die Nummer findet ihr bei uns im Internet.
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3: Servus zusammen, die Ferien sind vorbei, aber wir haben immer noch ordentlich viele Veranstaltungen für euch, die ihr hier in unserer Heimat erleben könnt. Alle immer online auf radiooberland.de. Ich habe gleich wieder drei für euch rausgepickt und erzähle euch, was da so zu erleben gibt. Und das ist nicht wenig, das kann ich euch jetzt schon versprechen.

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1: Ja, Musik aus Südtirol haben wir für euch am Start. Cordis y Boutons. Und zwar sind die mit ihrem neuen Album Perik zu Gast beim Strobelwirt in Oberhausen. Das Ganze am 3. Oktober ab 20 Uhr. Der Textilmarkt Benedikt Beuerner lädt ein, Kunst und Handwerk aus 150 Werkstätten im Meierhof des Klosters am 19. September, am kommenden Wochenende und am 20. September jeweils von 10 bis 18 Uhr. Und wenn ihr auf Hüttenkrimi Lust habt, aber nicht hier im Oberland unbedingt, sondern in Kufstein, dann haben wir das Original Hüttenkrimi in Kufstein für euch. 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
3: Ich bin Helen Martin. Leben in den eigenen vier Wänden. Das können sich immer weniger Menschen leisten. Bei einer Studie des Pestel-Instituts ist rausgekommen, dass die Eigentumsquote bei 43,5% liegt. Das ist der niedrigste Wert seit über 20 Jahren und auch innerhalb der gesamten EU. Gründe hat das Institut in der Augsburger Allgemeinen mehrere genannt, zum Beispiel hohe Baukosten und die Wohnungsbaupolitik der letzten Jahre. Die CDU hat die Kommunalwahlen in Niedersachsen gewonnen. Die Partei hat laut dem vorläufigen Ergebnis gut 27% erreicht. Dahinter liegt die SPD, auf Rang 3 die AfD. Claudia Wächter berichtet.
4: Die CDU kann nach dem letzten Wahldebakel also etwas aufatmen. Doch auch CDU-Landeschef Lechner in Niedersachsen klagt über Dauergegenwind aus Berlin, fordert, dort müsse sich was ändern. Fakt ist, Kanzler Merz steht enorm unter Druck. Und die Wahlen haben auch gezeigt, die AfD ist kein typisches Ostphänomen und Rot-Grün in Niedersachsen schwächelt.
3: Viele haben sie auf ihrem Handy, Rabatt-Apps für Supermärkte, Discounter oder Drogeriemärkte. Jetzt geht der Verbraucherzentrale Bundesverband juristisch gegen die App von Lidl vor. Die sei diskriminierend, so die Verbraucherschützer, weil ältere oder behinderte Menschen die App oft nicht nutzen könnten. Morgen verhandelt das brandenburgische Oberlandesgericht. Auf der A9 bei Pegnitz ist ein betrunkener Lkw-Fahrer über 10 Kilometer mit Felgen gefahren. Laut Polizei hatten Beamte gestern einen Lastwagen mit 4 zerstörten Reifen bemerkt. Dabei waren Funken und Fahrzeugteile vom Lkw geflogen. Nur durch Zufall sei niemand verletzt worden. Auf den 46-jährigen Lkw-Fahrer kommt jetzt ein Strafverfahren wegen Trunkenheit im Verkehr zu.
5: Soweit die Nachrichten, danke dir Helen. Schauen wir aufs Wetter. Heute Sonne und dichte Wolken, Mix. Aber ich habe gute Nachrichten. Bis Mittag wird es trocken und die Höchstwerte heute, ja, ganz okay, bis 22 Grad. Der Radio Oberland Wettertrend, morgen mehr Sonne als Wolken, aber Mittag wird es trocken und die Höchstwerte heute, ja.

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1: 4 nach 10 haben wir. Servus auf die Straßen. Soweit alles okay. Nichts Aktuelles. Gute Fahrt. Dauerbaustellen gibt's ein paar. Findet ihr wie gewohnt online radiooberland.de. Achtung Blitzer. B2 Spatzenhausen in der Ortsdurchfahrt. Nochmal die B2, andere Stelle, diesmal Kaltenbrunn, die Ortsdurchfahrt. Bad Tölz, Arzbacher Straße, Polling Richtung Hugelfing, Bad Heilbrunn, einwärts aus Tölz, Oberau Ortsdurchfahrt, Berdenried an der Werft und Weilheim-Deutenhauser Straße. Sind wir durch? Aus meiner Sicht habt ihr was dagegen? Dann einfach durchrufen oder WhatsAppen. Danke euch.
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1: Ich bin Simon Fritzenschaft. Servus, grüß Gott. Schön, dass ihr mit dabei seid. Mit Vollgas rein in diesen Montagvormittag um kurz nach 10. Und Kiss, I was made for loving you.

0: Sound von Aerosmith bei Radio Overland. Crying an diesem Montag, und das heißt, so schnell sind 6 Wochen Ferien auch schon wieder rum. Der letzte Ferientag läuft, aber was machen am letzten Ferientag? Da haben wir uns mal umgehört, was bei den Schülerinnen und Schülern im Oberland heute so alles ansteht.
1: Ja, natürlich einen neuen Schulranzen kaufen, vielleicht einen Block und einen Stift, dass man sich aufschreiben kann, was man alles braucht. Mit Freunden am Abend noch was machen, bevor es wieder anfängt.
2: Ja, nochmal shoppen gehen oder mit Freunden irgendwas machen. Also Spaß haben.
3: Party auf jeden Fall mit meinen Freunden.
4: Einfach nochmal denken, die Ferien waren geil und die Freunde, dass sie wieder kommen, dass wir uns wieder sehen.
5: Wir hatten schlechte Noten und jetzt ist wieder soweit. Die Schule kommt uns mal. Wir hatten frei.
0: So schaut's aus. Schlechte Stimmung klingt irgendwie anders, würde ich mal sagen. Wir wünschen euch auf jeden Fall einen schönen letzten Sommerferientag bei uns im Oberland und natürlich einen perfekten Start morgen am Dienstag ins neue Schuljahr.
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0: John Cougar Mellencamp, Jack and Diane hier an diesem Montagvormittag, kurz vor 11:30. Achtung, Freunde, der Tobi hat freundlicherweise gerade einen frischen Blitzer durchgemeldet. Steht Garmisch-Partenkirchen Mittenwalder Straße am Getränkemarkt.
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1: Um 10.30 Uhr mit Florian Buchlo. Grüß Gott. Morgen startet im Oberland wieder die Schule und damit dürfte vor vielen Schulen auch das morgendliche Verkehrschaos zurückkehren. Ein Grund dafür sind die sogenannten Elterntaxis. Besonders kurz vor Unterrichtsbeginn kommen viele Autos gleichzeitig vor den Schulen an. Ursula Hildebrand vom Autoclub Europa Region Bayern Süd.
2: Das Verkehrschaos vor den Schulen entsteht vor allem deshalb, weil der Bringverkehr der Eltern morgens in sehr kurzem Zeitraum stattfindet. In diesen 15, 20 Minuten ballt sich der Verkehr vor den Schulen. Alle Eltern kommen gleichzeitig an und dadurch entsteht dann Verkehrschaos.
1: Der ACE warnt vor den Gefahren und appelliert an Eltern, das Auto, wenn möglich, stehen zu lassen und auf Alternativen zu setzen. Gute Nachrichten für Pendler im Oberland. Die B472 im Bereich der Anschlussstelle Sindelsdorf wird heute wieder geöffnet. Nach wochenlanger Bauzeit soll der Verkehr dort ab dem frühen Nachmittag wieder uneingeschränkt rollen. Das staatliche Bauamt Weilheim hat an der Anschlussstelle eine neue Ampelanlage gebaut, um die Verkehrssicherheit zu erhöhen. Während der Arbeiten war die Bundesstraße vollgesperrt. Auch die Auf- und Abfahrten zur A95 waren zeitweise blockiert. Eine fehlende Handyverbindung hat am Samstagabend eine umfangreiche Vermisstensuche im Lechtal ausgelöst. Ein 29-jähriger Schongauer war nicht wie vereinbart zum Mittagessen bei seinen Eltern erschienen. Weil er angekündigt hatte, davor eine Bergtour zu unternehmen, wurde ein Notruf abgesetzt. Im Einsatz waren mehrere Polizeidienststellen aus Bayern und Österreich. Spätabends nahm die Suche nach dem Vermissten ein gutes Ende. Gegen 23.30 Uhr meldete sich der Mann bei seinem Vater. Er war wohlauf und hatte auf seiner Tour im Lechtal einfach keinen Handyempfang, weshalb er nicht erreichbar war. Sie haben Gewalttaten verhindert, Raub- und Diebstahlserien gestoppt und Leben gerettet. Bayerns Innenminister Joachim Herrmann verleiht heute in München die Courage-Medaille an 22 Bürgerinnen und Bürger. Unter ihnen sind auch Menschen aus Berg, Bichl und Peißenberg. Seit 1994 werden damit Menschen in Bayern ausgezeichnet, die in Gefahrensituationen mutig und couragiert handeln. Und das waren die Oberland-Nachrichten. 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
3: Danke dir, Buchi. Schauen wir aufs Wetter. Noch macht's nicht so richtig Spaß. Sonne und dichte Wolken im Mix, aber gute Nachrichten. Bis Mittag wird's immerhin trocken und ein Stück weit freundlicher. Die Höchstwerte landen heute zwischen 17 und 22 Grad. Und der Radio-Oberland-Wetter-Trend. Morgen mehr Sonne als Wolken, dementsprechend auch ein bisschen wärmer. Bei 25 Grad. Mittwoch dann erstmal freundlich. Zum Nachmittag hin sind dann aber teils kräftige Schauer und Gewitter angesagt. Bis dahin 25 Grad. Nochmal in der Spitze.
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3: Gleich 10.34 Uhr, Servus Autofahrer. Achtung, es blinkt rot in Starnberg, Emslander bis Münchner Straße und in Weilheim-Alpen bis Püdrichstraße. Wo es geht, gute Fahrt, Dauerbaustellen, kennt ihr ja online, radiooberland.de. Fototermine, B2 Spatzenhausen Ortsdurchfahrt, nochmal die B2, andere Stelle. Kaltenbrunnen Ortsdurchfahrt, Bad Tölz, Arzbacher Straße, Bernried an der Werft oder Weilheim, die Deutenhauser Straße. Habt ihr mehr? Gerne her damit, einfach durchrufen oder WhatsAppen. Dankeschön.
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3: Ich bin Simon Fritzenschaft. Servus, grüße euch. Freue mich sehr, dass ihr auch heute mit dabei seid. Es ist Montag, der 14. September, letzter offizieller Ferientag. Und dann legen wir morgen wieder richtig los.

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1: Tja, es ist ja so, die einen verlosen einmal 10.000 Euro vielleicht. 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
3: Ich bin Fabian Schaffer. Nachdem vor einer Woche Sachsen-Anhalt einen neuen Landtag gewählt hat, sind nächstes Wochenende Mecklenburg-Vorpommern und Berlin dran. Kanzler Merz muss sich viel Kritik anhören, auch aus den eigenen Reihen. Mit Merz seien keine Wahlen mehr zu gewinnen, hat zum Beispiel die Schatzmeisterin der Jungen Union von Natusius der ARD gesagt. Bildungsministerin Prien dagegen findet, ein Wechsel an der CDU-Spitze würde die Probleme der Koalition nicht lösen. Die Ölpreise sind zum Wochenstart wieder deutlich gestiegen. Hintergrund ist die nach wie vor angespannte Lage im Nahen Osten. Die Folgen hatten Autofahrer schon am Wochenende bemerkt. Da hat Super E10 laut dem Spritpreisportal Tankerkönig im bundesweiten Schnitt 2,27 Euro pro Liter gekostet, Diesel knapp 2,49 Euro. Damit bewegt sich der Preis für Super E10 auf dem Niveau der Rekorde aus dem März 2022. Der Dieselpreis liegt knapp unter dem Rekordhoch aus dem April dieses Jahres. Das Apothekensterben geht weiter. Stand Ende Juni gab es bundesweit noch rund 16.500 Apotheken, 113 weniger als noch zum Jahreswechsel. Laut dem Apothekerverband ist der Rückgang aber immerhin etwas kleiner ausgefallen als im Vorjahreszeitraum. Dass so viele Apotheken schließen, liegt zum Beispiel an wirtschaftlichem Druck und Unterfinanzierung. Über 80 Jahre nach dem Holocaust gibt's jetzt erstmals einen deutschen Briefband von Überlebenden, geschrieben direkt nach ihrer Befreiung in mehreren Originalsprachen. Der Titel: Nach so viel Schmerz und Pein. Bildungsministerin Prien sagt, die Texte könnten das Erlebte für junge Generationen greifbar machen. Noch ein letztes Mal ins Freibad gehen, schwimmen und Pommes essen. Das geht in manchen Freibädern in Bayern heute noch. Immerhin ist ja auch der letzte Tag der Sommerferien. Offen haben zum Beispiel noch das Schürenbad in München, das Freibad in Traunstein oder auch das Inselbad in Landsberg am Lech.
4: Dankeschön, soweit die Nachrichten. Schauen wir zum Wetter, noch Sonne und dichte Wolken im Mix. Aber jetzt aktuell bis Mittag wird es immerhin trocken und generell einfach ein bisschen freundlicher. Die Höchstwerte erreichen heute um die 22 Grad und der Radio Oberlandwettertrend. Morgen am Dienstag mehr Sonne als Wolken, 25 Grad. Mittwoch starten wir erstmal freundlich. Zum Nachmittag sind aber teils kräftige Schauer und Gewitter angesagt. Am Abend kann es auch länger mal schütten. Trotzdem bis 25 Grad in der Spitze.
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4: Gleich 3:30, Servus auf die Straßen. Achtung, in Garmisch-Partenkirchen blinkt es gerade rot, heißt viel los im Bereich Zugspitzstraße. Der Rest ist okay. Dauerbaustellen wie gewohnt online, radiooberland.de. So, Fotos, die keiner haben möchte, gibt's in Spatzenhausen Ortsdurchfahrt. B2 Kaltenbrunn auch hier in der Ortsdurchfahrt. Bad Tölz, Arzbacher Straße, Polling Richtung Hugelfing und Bad Heilbrunn einwärts aus Richtung Tölz kommend. Habt ihr mehr? Gerne her damit, einfach durchrufen oder WhatsAppen. Dankeschön.
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4: Ich bin Simon Fritzenschaft. Servus, grüß euch heute an diesem Montag, 14. September 2026. Und es gibt so Momente, es gibt so Tage, die sind einfach was ganz Besonderes. Und ich freue mich sehr, dass ich den heute mit dem Johann teilen darf. Denn der Johann, es gibt so Tage, die sind einfach was

0: Das ist Phil Collins in the air tonight an diesem Montagvormittag. Thema Geld heute. Wer braucht's nicht? Ist ja klar. Gerade Schulen, Kindergärten und Vereine. Und deswegen sprechen wir heute mal über das Thema Crowdfunding. Wird ja immer beliebter. Sowas wie GoFundMe kennt jeder. Da gibt's mittlerweile echt viele Anbieter. Aber warum nicht das Angebot einer Bank aus unserer Heimat nutzen? Die VR-Bank Starnberg Zugspitze zum Beispiel bietet eine eigene Crowdfunding-Plattform an. Hier können zum Beispiel Vereine Geld zusammensammeln, das sie für dringende Projekte oder Anschaffungen bräuchten, aber eigentlich nicht alleine in der Kasse haben, sagt Yvonne Czapko von der VR-Bank Starnberg Zugspitze.
1: Wenn zum Beispiel 5.000 Euro gebraucht werden, dann ist es die Summe, die man durch Spenden und durch das Co-Founding von der Bank sammelt. Und die Plattform rechnet immer mit. Also man sieht sofort, wie viel schon gespendet wurde und was die VR-Bank draufgelegt hat.
0: Moment mal, Co-Funding?
1: Die VR-Bank unterstützt die Vereine dabei, das Finanzierungsziel zu erreichen, indem dass sie jede Spende bis 100 Euro verdoppelt. So füllt man also gemeinsam den Spendentopf, bis das benötigte Geld zusammengekommen ist und damit die Vereine dann ihr Vorhaben umsetzen können.
0: Also, ihr habt eine Idee oder bräuchtet was für eure Vereinsarbeit? Ja, dann denkt doch mal über Crowdfunding nach. Ein wirklich sehr hilfreiches System, um gemeinnützige Projekte und ehrenamtliche Arbeit zu unterstützen. Schaut euch das mal an unter www.vr.de/crowdfunding.
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0: Das ist Billy Joel bei Radio Oberland. 11.24 Uhr, kurz vor halb zwölf. Gewaltverbrechen möglicherweise in Geretsried. Noch ist es nicht klar, aber die Polizei ermittelt. Das und mehr gibt's gleich in den Nachrichten um halb von und mit dem Kollegen Flo Buchlo.
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1: Um 11.30 Uhr mit Florian Buchlo. Grüß Gott. Weniger Autos direkt vor den Schulen im Oberland könnten den Schulweg für viele Kinder sicherer machen. Gerade zum Schulstart sorgen Elterntaxis immer wieder für gefährliche Situationen. Eine Lösung sind spezielle Elternhaltestellen, etwas abseits der Schule. Von dort können die Kinder die letzten Meter zu Fuß gehen. Ursula Hildebrand vom Autoclub Europa.
2: Diese Elternhaltestellen sorgen dafür, dass direkt am Schulgebäude selbst der Verkehr entzerrt wird, dass die Fahrzeuge gar nicht erst dorthin fahren und somit die Kinder dann entsprechend auch nicht gefährden können. Die Eltern können sicher einparken und dann auch wieder sicher abfahren.
1: Welche Alternativen es zum klassischen Elterntaxi gibt und warum Kinder einen Teil des Schulwegs selbst zurücklegen sollten, erfahrt ihr bei uns im Netz. Nach dem Tod einer 50-jährigen Frau in Geretz Rieth ermittelt die Kriminalpolizei jetzt wegen eines Gewaltverbrechens. Angehörige hatten die Frau am Freitagabend nicht mehr erreichen können und die Polizei verständigt. Einsatzkräfte fanden sie wenig später tot in ihrer Wohnung. Eine Obduktion bestätigte den Verdacht eines gewaltsamen Todes. Dringend tatverdächtig ist der frühere Lebensgefährte der Frau. Der 32-Jährige wurde festgenommen und sitzt inzwischen in Untersuchungshaft. Neue Baustelle auf der B472 bei Bad Heilbrunn. Ab heute wird bei Hinterstallau die Straßenentwässerung erneuert. Dafür ist der Geh- und Radweg bis zum 20. November gesperrt. Radfahrer werden auf die Fahrbahn umgeleitet und dort mit Leitbarken vom Autoverkehr getrennt. Für Autofahrer wird's vor allem Ende Oktober eng. Dann ist die B472 zeitweise nur halbseitig befahrbar. Eine Ampel regelt den Verkehr. Die Arbeiten kosten rund 565.000 Euro. Ein Baudenkmal in der Landsberger Altstadt bekommt ab heute eine Frischzellenkur. Das Sandauer Tor wird umfassend saniert. Fenster und Fassade erhalten einen neuen Anstrich. Das Dach wird neu eingedeckt und der Blitzschutz erneuert. Die Arbeiten dauern voraussichtlich bis Mitte November. Größere Einschränkungen gibt es nicht. Der Verkehr wird an der Baustelle vorbeigeführt. Die Kosten liegen bei rund 200.000 Euro. Und das waren die Oberland-Nachrichten. 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
3: Danke dir, Buchi. Von den Nachrichten ab zum Wetter. Heute Sonne und dichte Wolken, noch stellenweise Mix, aber jetzt aktuell merkt man das deutlich. Bis Mittag wird's trockener und generell einfach freundlicher. Die Höchstwerte heute bis 22 Grad und der Radio-Oberland-Wettertrend. Morgen mehr Sonne als Wolken und 25 Grad. Mittwoch starten wir erstmal freundlich. Zum Nachmittag sind aber teils kräftige Schauer und Gewitter angesagt. Abends kann es dann auch länger mal schütten, trotzdem 25 Grad in der Spitze.
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3: Gleich 4:30, Servus Autofahrer. Achtung, auf der B2 zwischen dem Feichanter Tunnel und Garmisch-Partenkirchen. Jetzt im Moment gerade 1,5 Kilometer Stau. Zeitverlust hier an der Stelle 5 Minuten momentan. Der Rest ist okay. Dauerbaustellen gibt's wie immer online. radiooberland.de. Wo es geht, gute Fahrt. Achtung in Froschhausen an der Kirche, B2 Kaltenbrunn Ortsdurchfahrt, Bad Tölz Arzbacher Straße unterhalb von der Brücke, Polling Richtung Hugelfing wird geblitzt, Bad Heilbrunn einwärts aus Richtung Bad Tölz, Bernried an der Werft und Weilheim, hier ist es die Deutenhauser Straße. Habt ihr mehr? Dann gerne einfach anrufen oder WhatsAppen. Danke euch!
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3: Mein Name ist Simon Fritzenschaft. Servus, grüße euch an diesem Montag, 14. September. Es ist ja der letzte offizielle komplette Ferientag. Was könnte man heute noch machen? So Bucketlist. Ausschlafen? Haken wir mal ab. Gemeinsam entspannt frühstücken? Ja, auch das dürfte mittlerweile erledigt sein. Dann gehen wir doch zu Punkt Nummer 3. Einen Ausflug machen. Ja, für heute noch eine richtig coole Kiste. Habe ich mit meinen Eltern auch immer so gemacht am letzten Ferientag. Irgendwo hinfahren, schöne Zeit haben, Mittagessen oder Abendessen gehen und dann entspannt reinstarten ins neue Schuljahr. Würde ich euch empfehlen. Ist cool. Und das hier ist Musik von Tipao. China in Your Hand.
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0: Das ist euer Montag, der 14. September hier bei Radio Oberland. Und was für grandiose Sommerferien liegen hinter uns. Hitzerekorde, traumhaftes Bade- und Ausflugswetter. Und deswegen haben wir die Kids im Oberland mal gefragt, was sie so alles in den Sommerferien erlebt haben, was sie unternommen haben. Und die waren, ich sag's euch, ganz schön unterwegs.
1: In Japan. Aus Japan kommt ja auch Pokémon. Ich bin ein sehr großer Pokémon-Fan.
2: In Spanien und in Hamburg, weil dort meine Familie lebt.
3: Ich hatte einmal so ein Hockeycamp, da habe ich auch gezeltet.
4: Ich war in Spanien und Österreich mit meinen Oma und Opa in einem Kinderhotel. Und im Kinderhotel sind wir halt wandern gegangen.
0: Wow, bis nach Japan ist es gegangen. Ja, das ist schon echt krass. Aber alle, die hier zu Hause in der Heimat bei uns Urlaub gemacht haben, die hatten sicherlich auch unvergessliche Ferien. Ja, und morgen wünschen wir euch natürlich den perfekten Start ins neue Schuljahr. Das ist Radio Oberland an diesem Montag, jetzt mit Michael Jackson.
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0: geht Richtung Mittagspause an diesem Montag gleich mit Musik von Herbert Grönemeyer. Was soll das?
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3: Ich bin Fabian Schaffer. Tanken wird immer teurer. Super E10 hat gestern im Schnitt 2,27 Euro pro Liter gekostet, ein neuer Rekord. Diesel kostet 2,40 Euro. Grund ist laut ADAC der hohe Ölpreis wegen der angespannten Lage im Nahen Osten. Wichtige Öltransportrouten sind beeinträchtigt. Vom Tankstellenverband hieß es, dass Spritpreise um die 3 Euro kommen würden. An den Autobahnen gäbe es sie ja schon. Im Nördlinger Ries in Schwaben wird ab heute für künftige Mondmissionen trainiert. Drei Astronauten von der NASA und der ESA üben eine Woche lang in mondähnlichem Gelände wissenschaftlich zu arbeiten und Gesteinsproben zu sammeln. Der Nördlinger Ries ist einer der weltweit am besten erhaltenen Meteoritenkrater. Sein Gestein hat teilweise Ähnlichkeiten zu dem auf dem Mond. Viele Menschen können ihre Gas- und Stromrechnungen nicht rechtzeitig bezahlen. Laut Statistischem Bundesamt waren letztes Jahr fast 4 Millionen Menschen betroffen, vor allem die, die zur Miete wohnen. Hohe Strom- und Gasrechnungen sind aber nicht die einzige Belastung für viele Menschen. Auch die Preise für Nebenkosten wie Wasserversorgung, Müllabfuhr und Gebäudereinigung sind zuletzt deutlich gestiegen. Die Zahl der Apotheken in Deutschland ist weiter gesunken. Im Juni gab es bundesweit noch rund 16.500 Apotheken und damit über 100 weniger als zum Jahreswechsel. Immerhin, der Rückgang fiel etwas geringer aus als im ersten Halbjahr 2025 mit damals 238 Apotheken. Tine Klimach berichtet.
4: Das Apothekensterben hat sich zwar etwas verlangsamt, aber hält weiter an. Es sei inzwischen die niedrigste Apothekenzahl seit fast 5 Jahrzehnten, so der Apothekerverband. Bei der Vergütung beginne immerhin eine stufenweise Honorarerhöhung zu greifen, die Apotheken betriebswirtschaftlich stabilisieren solle, so der Verband.
3: Bundeskanzler Merz und weitere europäische Spitzenpolitiker beraten heute in Finnland über Europas Rolle in der Arktis. Dabei geht es um neue Schifffahrtswege, Rohstoffe und Sicherheitsrisiken durch Russland und China. Die EU will ihre Interessen in der Region stärker absichern und arbeitet an einer neuen Arktis-Strategie.
5: Dankeschön, soweit die Nachrichten. Ab zum Wetter. Es wird immer freundlicher. Die Höchstwerte heute in dem Korridor zwischen 17 und 22 Grad. Und der Radio-Oberland-Wettertrend. Morgen mehr Sonne als Wolken. 25 Grad, Mittwoch erstmal recht freundlich, zum Nachmittag teils kräftige Schauer und Gewitter angesagt, am Abend kann es auch länger mal schütten, trotzdem bis dahin 25 Grad in der Spitze und auch der Donnerstag bringt Sonne und Wolken, aber nur noch um die 20 Grad.
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5: Gleich haben wir es 4 Minuten nach 12. Servus auf die Straßen. Achtung, gerade viel los in Weilheim, Bereich Olympia bis Pütrichstraße. Dann hätten wir noch die B472 bzw. B13 zwischen der Abzweigung Geisach und Bad Tölz, 1,5 Kilometer Stau und zäh. Und auf der B2 zwischen dem Feichanter Tunnel und Garmisch-Partenkirchen, 1,5 Kilometer Stau und stockender Verkehr momentan. An der Stelle verliert ihr so um die 5 Minuten. Wo es geht, gute Fahrt, Dauerbaustellen wie gewohnt online, Radio Oberland.de. Achtung, teure Fotos, Frau Schausen an der Kirche, Kaltenbrunnen der Ortsdurchfahrt, Bad Tölz, Arzbacher Straße, Polling Richtung Hugelfing, Bad Heilbrunn einwärts aus Richtung Tölz, Bernried an der Werft und Weilheim, hier ist es die Deutenhauser Straße. Habt ihr mehr? Zugänge, Abgänge, Umzüge immer gerne melden. Geht per WhatsApp, geht per Studiotelefon, auch die Nummer findet ihr online. Unsere Hotline unter radiooberland.de.
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5: Mein Name ist Simon Fritzenschaft. Servus und ich wünsche euch jetzt eine wunderbare Mittagspause. Schatz!

0: So, Freunde, jetzt ist es dann wieder soweit. Es wird wieder alles auf Null gesetzt. Das neue Schuljahr startet und es ist wieder alles möglich. Heißt aber nicht, dass alles weitergeht wie bisher. Nee, dieses Schuljahr ändert sich so einiges. Zum Beispiel an den Mittelschulen. Kollegin Helen Martin?
1: Ja, die Mittelschulen bekommen mehr Freiheit beim Stundenplan. Von der 5. bis zur 7. Klasse können bis zu 2 Wochenstunden gezielt für Deutsch, Mathe oder Englisch eingesetzt werden. Je nachdem, wo einzelne Schüler, Gruppen oder eine ganze Klasse Unterstützung brauchen. Und außerdem wird jahrgangsübergreifender Unterricht zum regulären Angebot. Schulen können also Klassen bilden, in denen Schülerinnen und Schüler verschiedener Jahrgangsstufen gemeinsam lernen.
0: Alles klar, danke dir, liebe Helen. Ja, das sind dann doch mal ein paar wieder neue Konzepte, aber so ein bisschen mehr Flexibilität kann ja mit Sicherheit auch nicht schaden.
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0: Absolute Hymne hier bei Radio Oberland am Montagmittag. Whitesnake. Die Hörnlebahn, gute Nachrichten in Bad Kolgrub, sie fährt wieder nach fast einem Jahr Stillstand. Das und mehr gibt's gleich im Detail um 12:30 in den Nachrichten aus dem Oberland von und mit dem Kollegen Flo Buchloh.
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1: Um 12.30 Uhr mit Florian Buchloh. Grüß Gott. Kurz vor dem Schulstart im Oberland rücken auch die Elterntaxis wieder in den Fokus. Sie sorgen vor vielen Schulen für Verkehrschaos und gefährliche Situationen. Außerdem wird durch das Bringen und Abholen die Selbstständigkeit der Kinder eingeschränkt, sagt Lisa Meyer vom Polizeipräsidium Oberbayern Süd.
2: Wenn die Kinder jetzt nie selbst zur Schule gehen, sondern immer gefahren werden, dann kann das auf jeden Fall die Verkehrserfahrung reduzieren der Schülerinnen und Schüler. Und das wäre halt schon von Vorteil, wenn die Kinder hier genügend Erfahrung haben, um sich sicher dann im Straßenverkehr bewegen zu können.
1: Zum Schulstart verstärkt die Polizei wieder die Kontrollen vor Schulen. Welche Alternativen es zum Elterntaxi gibt, erfahrt ihr bei uns im Netz. Die Hörnlebahn in Bad Kohlgrub fährt wieder nach fast einem Jahr Stillstand. Seit Samstag sind die traditionsreichen blauen Schwenksessel wieder in Betrieb. Grund für die lange Pause war eine Generalsanierung. Rund 2,5 Millionen Euro wurden in neue Technik, Gebäude und die Sicherheit der Anlage investiert. Ursprünglich sollte die Bahn bereits Ende Juni wieder starten. Weil die Arbeiten sehr komplex und aufwendig waren, konnte der geplante Termin nicht eingehalten werden. Drei Verletzte und ein hoher Sachschaden sind die Bilanz eines Unfalls bei Irsing. Ein 22-jähriger Münchner wollte gestern Nachmittag kurz nach dem Ortsausgang einen vorausfahrenden Wagen überholen. Auf der regennassen Fahrbahn geriet sein Auto ins Schleudern. Er prallte zunächst gegen einen entgegenkommenden PKW und anschließend frontal gegen ein drittes Fahrzeug. Alle drei Fahrer wurden verletzt und in umliegende Krankenhäuser gebracht. Die Kreisstraße war mehrere Stunden gesperrt. Gerade darf es wehtun, es muss auch wehtun, das sagte die Landsbergerin Leonie Fiebig nach der verpassten Bronzemedaille bei der Heim-WM in Berlin mit der deutschen Basketballnationalmannschaft. Deutschland unterlag Spanien im Spiel um Platz 3 letztlich deutlich mit 58-81. Fiebig will die Enttäuschung aber als Antrieb nutzen. Wir müssen den Schmerz mitnehmen, um besser zu werden, zeigte sich Fiebig kämpferisch für die Zukunft. Weltmeister wurden die USA mit einem 97-79 Erfolg gegen Frankreich. Und das waren die Oberland-Nachrichten. 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
3: Danke dir, Buchi. Ab zum Wetter. Ja, Sonne und Wolken heute, aber es wird immer freundlicher und vor allem trockener. Die Höchstwerte bis 22 Grad auch nicht so schlecht. Und der Radio-Oberland-Wettertrend morgen, das wäre Dienstag, mehr Sonne als Wolken, 25 Grad. Mittwoch erstmal recht freundlich. Zum Nachmittag teils aber kräftige Schauer und Gewitter angesagt und am Abend kannst du auch länger mal schütten. Bis 25 Grad in der Spitze und auch der Donnerstag hat Sonne und Wolken im Gepäck, aber nur noch um die 20 Grad.
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3: 3:30, Servus auf die Straßen. Achtung, Obacht auf der B2, Farchanter Tunnel, der ist gerade gesperrt. Dort hat die Höhenkontrolle ausgelöst. Ansonsten sieht das momentan recht solide aus, bis auf Murnau. Da ist ein bisschen mehr los, Weilheimer bis Kellerstraße. Sonst habe ich aktuell nur Dauerbaustellen. Sonst, wie gesagt, alles okay. Und die Dauerbaustellen gibt's online. Radiooberland.de. Achtung, ganz frischer Blitzer, B472, Höhe Einfahrt Habach, da ist Tempo 70. Dann haben wir Garmisch-Partenkirchen, die Hauptstraße, auch der ist frisch bei den Autohäusern. Froschhausen an der Kirche, B2 Kaltenbrunn, Ortsdurchfahrt. Bad Tölz, die Arzbacher Straße ist es hier, Polling Richtung Hugelfing, Heilbrunn, Bad Heilbrunn, einwärts aus Richtung Bad Tölz, Bernried an der Werft und Weilheim-Deutenhauser Straße. Das war's für den Moment, habt ihr Updates? Gerne her damit, Dankeschön.
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3: Ich bin Simon Fritzenschaft. Servus, grüß euch. Schön, dass ihr da seid. Braucht ihr gerade ein bisschen Kohle? Also ich meine jetzt euer Verein oder sowas. Habt ihr ein Projekt und nicht das nötige Kleingeld? Schon mal über Crowdfunding nachgedacht? Da gibt es auch ein sehr cooles Programm von der VR-Bank Starnberg-Zugspitze. Sprechen wir gleich drüber. Nach Falco und Foreigner. Das ist Urgent.

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0: Das ist Falco hier für eure Mittagspause bei Radio Oberland. 20 vor 1 durch und heute geht es ja bei uns um das Thema Crowdfunding. Vereine und gemeinnützige Organisationen brauchen ja immer mal wieder Geld für bestimmte Projekte, das die Vereinskasse manchmal einfach nicht hergibt momentan. Also sammeln Sie das oft über Crowdfunding. Das ist quasi organisiertes Spendensammeln. Sowas bietet auch die VR-Bank Starnberg Zugspitze an. Ist ein recht einfaches System. Projekt beschreiben, Spendenziel festlegen, bei der VR-Bank einreichen und schon könnte es losgehen, sagt Floriane Kaufmann von der VR-Bank Starnberg Zugspitze.
1: Wir würden einfach empfehlen, mal auf unsere Plattform zu schauen und sich die erfolgreichen Projekte anzuschauen oder ja, sich auch inspirieren zu lassen. Denn da gibt es wirklich viele unterschiedliche Einrichtungen, die sich getraut haben und nun erfolgreich eine Idee oder ihr Vorhaben umgesetzt haben.
0: Gehen wir das mal anhand eines Beispiels durch. Ein Sportverein braucht neue Geräte, aber die Kasse dafür ist aktuell zu klamm. Ja, dann nicht einfach den Kopf in den Sand stecken und sagen, ja gut, geht halt nicht, sondern crowdfunden. Sagen, was ihr machen wollt und wie viel ihr dafür braucht und schon landet das bei der VR-Bank online und die Menschen können spenden.
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0: 5 vor 1 Montagmittag. Gute Nachrichten, Freunde, von der B2, Weilheim-Mittenwald. Da fahre ich an der Tunnel, da hat er ja die Höhenkontrolle ausgelöst. Alles wieder gut, da ist wieder alles frei. Freie Fahrt, gute Fahrt und gleich gibt's den Boss Bruce Springsteen.
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3: Ich bin Fabian Schaffer. Viele Menschen in Deutschland können Strom und Gas nicht rechtzeitig bezahlen. Im vergangenen Jahr lebten rund 3,8 Millionen Menschen in Haushalten, die bei Rechnungen von Energieversorgern im Zahlungsverzug waren. Das hat das Statistische Bundesamt ermittelt. Claudia Wächter berichtet.
4: Den Kühlschrank auffüllen oder doch eher die Stromrechnung zahlen? Diese Frage stellen sich viele, vor allem Leute, die zur Miete wohnen, sagen die Statistiker. In diesem Jahr gibt es bei den Energiepreisen aber immerhin eine leichte Entspannung, zumindest was Strom betrifft, Erdgas oder auch Fernwärme. Heizöl dagegen ist deutlich teurer geworden als im Vorjahr und auch andere Kosten steigen, Wasser zum Beispiel oder auch die Müllabfuhr.
3: Erstmals nutzt die Mehrheit deutscher Unternehmen künstliche Intelligenz. Das zeigt eine Bitkom-Umfrage. 57% der Betriebe ab 20 Mitarbeitern setzen KI ein. Fast dreimal so viele wie vor zwei Jahren. Zwei Drittel berichten von Wettbewerbsvorteilen. Doch jedes dritte Unternehmen fürchtet zugleich um seine Existenz. Die Bundesanwaltschaft hat Anklage gegen eine mutmaßliche Spionin für Russland erhoben. Die Anklagebehörde wirft der Frau vor, einen Geheimdienstmitarbeiter in der russischen Botschaft mit Informationen versorgt zu haben. Wie die Bild berichtet, soll die Deutsch-Ukrainerin unter anderem Infos zur deutschen Verteidigungs- und Rüstungspolitik beschafft haben. Auf der A9 bei Pegnitz ist ein betrunkener Lkw-Fahrer über 10 Kilometer auf Felgen gefahren. Laut Polizei hatten Beamte gestern einen Lastwagen mit 4 zerstörten Reifen bemerkt. Dabei waren Funken und Fahrzeugteile vom Lkw geflogen. Nur durch Zufall sei niemand verletzt worden. Auf den 46-jährigen Lkw-Fahrer kommt jetzt ein Strafverfahren wegen Trunkenheit im Verkehr zu. Kenneth Eichhorn ist vom Deutschen Fußballbund mit der Fritz-Walter-Medaille in Gold ausgezeichnet worden. Der 17-Jährige von Bayer Leverkusen erhielt die Ehrung als bester Spieler des Jahrgangs 2009. Bei den unter 19-Jährigen wurde Francis Onyeka von Bundesliga-Aufsteiger Elversberg ausgezeichnet. Bei den Juniorinnen gab es die Goldmedaille für Mai Schneider vom SC Freiburg und für Mirja Kropp von RB Leipzig.
5: Dankeschön, soweit die Nachrichten. Ab zum Wetter. Es wird immer freundlicher, es wird immer besser, es wird immer trockener. Die Höchstwerte heute bis 22 Grad. Und der Radio-Oberland-Wettertrend. Morgen mehr Sonne als Wolken, 25 Grad. Mittwoch starten wir erstmal freundlich. Aber im Laufe des Nachmittags kann es teils kräftig schauen und gewittern. Und auch am Abend kann es mal länger schütten. Bis dahin 25 Grad in der Spitze. Und auch der Donnerstag hat Sonne und Wolken im Gepäck. Aber dann nur noch um die 20 Grad.
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5: 13 Uhr und 3 Minuten ganz genau. Servus auf die Straßen. Achtung, es blinkt rot in Starnberg, Weilheimer Haupt- und Münchner Straße der Bereich. Ansonsten sieht das im Moment entspannt aus, bis auf die Dauerbaustellen. Die gibt's online, radiooberland.de. Achtung, teure Fotos, B472, Höhe Einfahrt Habach. Dann Garmisch-Partenkirchen Hauptstraße, Froschhausen an der Kirche, Kaltenbrunn in der Ortsdurchfahrt, Bad Tölz immer noch Arzbacher Straße, Polling Richtung Hugelfing bzw. Peißenberg, Bad Heilbrunn von Bad Tölz kommend, Bernried an der Werft und Weilheim-Deutenhauser Straße. Dann haben wir es aus meiner Sicht. Habt ihr mehr? Gerne her damit. Dankeschön.
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5: Ich bin Simon Fritzenschaft. Servus, grüß euch. Und das ist Mike and the Mechanics, The Living Years.

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1: Um 13.30 Uhr mit Max Strowetzki. Grüß Gott. Fast 20.000 Menschen haben das 20. Fünfseen-Filmfestival besucht. Nach 11 Festivaltagen ist die Jubiläumsausgabe gestern Abend in der Starnberger Schlosshalle zu Ende gegangen. Filme und Veranstaltungen gab es in Starnberg, Gauting, Seefeld und Wessling sowie bei mehreren Open-Air-Terminen in Starnberg. Festivalleiter Matthias Hellwig spricht von einer gelungenen Jubiläumsausgabe. Besonders freue ihn, dass auch viele Filme abseits des Mainstreams ein großes Publikum gefunden hätten. Morgen beginnt für die Schülerinnen und Schüler im Oberland wieder der Unterricht und gerade für Schulanfänger ist der Weg zur Schule noch ungewohnt. Eltern sollten deshalb nicht nur an Hefte und Schultaschen denken, sondern auch daran, wie ihre Kinder sicher zur Schule kommen. Ursula Hildebrand vom Autoclub Europa hat dazu einen klaren Appell.
2: Trauen Sie Ihren Kindern etwas zu, üben Sie den Schulweg. Wenn das Elterntaxi wirklich nötig ist, dann schauen Sie, dass Sie 200 bis 500 Meter vor der Schule bereits anhalten und Ihr Kind aussteigen lassen können, sodass es dann die letzten Meter gefahrlos zur Schule laufen kann.
1: Warum Elterntaxis zur Gefahr werden können und welche sinnvollen Alternativen es gibt, erfahrt ihr bei uns im Netz. Eine fehlende Handyverbindung hat am Samstagabend eine umfangreiche Vermisstensuche im Lechtal ausgelöst. Ein 29-jähriger Schongauer war nicht wie vereinbart zum Mittagessen bei seinen Eltern erschienen. Weil er angekündigt hatte, davor eine Bergtour zu unternehmen, wurde ein Notruf abgesetzt. Im Einsatz waren mehrere Polizeidienststellen aus Bayern und Österreich. Spätabends nahm die Suche nach dem Vermissten ein gutes Ende. Gegen 23.30 Uhr meldete sich der Mann bei seinem Vater. Er war wohlauf und hatte auf seiner Tour im Lechtal einfach keinen Handyempfang, weshalb er nicht erreichbar war. Mut, Zivilcourage und Einsatz für andere. 22 Menschen aus Bayern werden von Innenminister Joachim Herrmann mit der Courage-Medaille ausgezeichnet. Unter den Geehrten sind auch engagierte Bürgerinnen und Bürger aus Berg, Bichl und Peißenberg. Mit ihrem mutigen Handeln haben sie in unterschiedlichen Situationen zur Sicherheit beigetragen, etwa bei Messerangriffen, Raubüberfällen, versuchten Vergewaltigungen oder Betrugsmaschen durch Schockanrufe. Die Verleihung findet zur Stunde im Bayerischen Innenministerium in München statt. Das waren die Oberland-Nachrichten. 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
3: Danke dir, Max. Schauen wir wieder zum Wetter. Es wird immer freundlicher, die Höchstwerte auch okay. Um die 22 Grad, das ist nicht unangenehm momentan. Der Radio-Oberland-Wettertrend. Morgen mehr Sonne als Wolken, 25 Grad und auch am Mittwoch starten wir erstmal freundlich. Im Laufe des Nachmittags dann teils kräftige Schauer und Gewitter und auch am Abend kann es länger mal schütten. Bis 25 Grad, auch hier in der Spitze.
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3: Es ist gleich 3:02. Servus Autofahrer. Achtung auf der B2 zwischen dem Farchamter Tunnel und Garmisch-Partenkirchen. Aktuell 1,5 Kilometer. Stau und stockender Verkehr. Zeitverlust rechnen wir zusammen so um die 5 Minuten. Der Rest ist okay. Dauerbaustellen online. Radiooberland.de. So, Fotos ganz frisch, danke fürs Melden. In Rieden von Waltersberg kommend. B472 Höhe Einfahrt Habach und Garmisch-Partenkirchen Hauptstraße bei den Autohäusern. Das wären mal die frischen Nummern, der Rest alte oder ältere Blitzeranhänger, die gibt's online, radiooberland.de.
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3: Und ich bin Simon Fritzenschaft. Servus, grüß euch. Start mal rein in die halbe Stunde bis um 2 mit Bryan Adams. Somebody! Schönen Montag wünsche ich euch. Letzter offizieller Ferientag.

0: Ja, ich weiß schon. Will eigentlich keiner hören, zumindest heute nicht. Aber liebe Schülerinnen und Schüler, morgen geht's wieder los, das neue Schuljahr. Wobei, es hat ja auch schon seine schönen Seiten. Ihr trefft zum Beispiel eure Klassenkameraden wieder, lernt auch wieder neue Leute kennen. Damit ihr aber auch bestens informiert ins neue Schuljahr starten könnt, schauen wir heute mal auf alles, was neu ist. Alle Neuerungen, die euch erwarten. Ja, es gibt eine ganze Menge, betrifft besonders die Grundschüler und die Eltern bei uns in Bayern. Kollegen Helen Martin.
1: Alle Kinder, die jetzt in die erste Klasse kommen, haben einen Rechtsanspruch auf Ganztagsbetreuung. Also heißt konkret, jeden Schultag muss theoretisch eine Betreuung von insgesamt 8 Stunden täglich möglich sein. Der Anspruch gilt auch in den Ferien, allerdings können da bis zu 4 Wochen Schließzeit vorgesehen werden. Mal schauen, wie gut das jetzt läuft. Die Präsidentin des Bayerischen Lehrer- und Lehrerinnenverbands, Simone Fleischmann, hat schon gesagt, dass es auch mal eng werden kann. An manchen Schulen fehlt Personal oder auch Räume.
0: Danke dir. Das Oberland dürfte da übrigens ganz gut aufgestellt sein. In den letzten Jahren haben wir in den Radio-Oberland-Nachrichten immer mal wieder über Erweiterungen und Bauprojekte dieser Art gesprochen. Könnte also mit Sicherheit gut werden.
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0: So, jetzt aber genug Schule für den Moment. Ist ja noch Ferien. Bis morgen.

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3: Ich bin Fabian Schaffer. Bayern bleibt beim bundesweiten Bildungsvergleich auf Platz 2, nur Sachsen schneidet besser ab. Das zeigt der Bildungsmonitor des Instituts der Deutschen Wirtschaft. Bayern punktet bei beruflicher Bildung und Schülerkompetenzen, investiert bundesweit am meisten pro Schüler. Kritisiert wird die Ganztagsbetreuung. Bei Kindergarten- und Grundschulkindern liegt Bayern deutlich unter dem Bundesdurchschnitt. Kostet Sprit bald 3 Euro pro Liter? Der Tankstellenverband hält das durchaus für möglich. Solche Preise habe man ja schon an den Autobahnen, hat Verbandssprecher Rabel der Rheinischen Post gesagt. Er macht den Mineralölkonzernen Vorwürfe. Derweil hat Unionsfraktionsvize Müller in Aussicht gestellt, dass es neue Maßnahmen zur Entlastung geben könnte. Man sei darüber mit der SPD und dem Wirtschaftsministerium im Austausch. Im Nördlinger Ries in Schwaben wird ab heute für künftige Mondmissionen trainiert. 3 Astronauten von der NASA und der ESA üben eine Woche lang in mondähnlichem Gelände wissenschaftlich zu arbeiten und Gesteinsproben zu sammeln. Der Nördlinger Ries ist einer der weltweit am besten erhaltenen Meteoritenkrater. Sein Gestein hat teilweise Ähnlichkeiten zu dem auf dem Mond. Die Bundesanwaltschaft hat in Berlin Anklage gegen eine mutmaßliche Spionin Russlands erhoben. Die Anklagebehörde wirft der Frau vor, einen Geheimdienstmitarbeiter in der russischen Botschaft mit Informationen versorgt zu haben, Ronny Thorau berichtet.
4: Die deutsche Ukrainerin war seit Jahren als pro-russische Netzwerkerin im politischen Berlin bekannt. Sie nahm an vielen Events von Verbänden und Organisationen teil und sie soll einem Geheimdienstler in der russischen Botschaft Hinweise auf hochkarätige Events gegeben haben und auch dafür gesorgt haben, dass dieser Geheimdienstler die Veranstaltungen unter falschem Namen besuchen konnte.
3: Millionen Menschen in Deutschland haben offenbar Probleme, ihre Strom- und Gasrechnungen fristgerecht zu bezahlen. Nach Daten des Statistischen Bundesamts waren im vergangenen Jahr etwa 3,8 Millionen Bürger bei Versorgungsbetrieben im Verzug. Das entspricht fast 5% der Bevölkerung. Vor allem Mieter konnten ihre Rechnungen demnach nicht oder nur teilweise begleichen. Insgesamt ist der Anteil im Vergleich zum Vorjahr aber leicht gesunken.
5: Das Wetter fürs Oberland. Tief Zuri bringt ein herbstliches Allerlei. Sonne, Wolken im Mix, wobei Wolken dominieren. Vereinzelt können auch kleinere Schauer mit dabei sein. Temperaturtechnisch bewegen wir uns bei frischen 17 bis 22 Grad. Der 3-Tage-Trend fürs Oberland. Am ersten Schultag morgen wird es eigentlich ganz schön bei angenehmen 25 Grad. Der Mittwoch und der Donnerstag, die beginnen zunächst freundlich bei Topwerten um die 25 Grad. Aber im Tagesverlauf, da kommen dann kräftige Schauer und Gewitter ins Oberland.
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5: Die Gefahrenmeldung zwischen Westried und Murnau mit den Schafen, die ist aufgehoben. Da braucht ihr also keine Sorge mehr haben. Sonst läuft's im Oberland, keine großen Strauß und Behinderungen. Die neuesten Blitzer in Rieden innerorts. Von Waltersberg kommend wird geblitzt auf der B472, Höhe Einfahrt Habach, da steht einer. Vielen Dank fürs Melden via WhatsApp und auch per Anruf im 70er-Bereich und in Garmisch-Partenkirchen in der Hauptstraße auf Höhe der Autohäuser. Blitzanhänger, Dauerbaustellen, die haben wir für euch zusammengefasst auf radiooberland.de.
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5: Mit Patrick Hoffmann heute im Studio. Schön, dass ihr mit dabei seid an diesem Montagnachmittag. Kurz nach 2 ist es und der letzte Ferientag für die einen, der erste Arbeitstag für die anderen, egal wie es ist. Wir sind mit dabei. Coole Musik haben wir mit am Start und immer schön dran denken. Nach der Mittagspause ist vor dem Feierabend. Jetzt gibt's Ultravox, Amy MacDonald und Toto. Servus.

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1: Um 14.30 Uhr mit Max Strowitzki. Grüß Gott. Das 15 Filmfestival hat seine 20. Ausgabe mit einer positiven Bilanz beendet. Knapp 20.000 Zuschauerinnen und Zuschauer kamen in diesem Jahr zu den Veranstaltungen in Starnberg, Gauting, Seefeld und Wessling. Nach 11 Festivaltagen ging das Jubiläumsfestival gestern Abend in der Starnberger Schlossberghalle zu Ende. Festivalleiter Matthias Hellwig sagt, die Jubiläumsausgabe sei gelungen. Besonders freue ihn, dass auch Filme abseits des Mainstreams ein großes Publikum erreicht hätten. Die Hörnlebahn in Bad Kolkrupp fährt wieder, nach fast einem Jahr Stillstand. Seit Samstag sind die traditionsreichen blauen Schwenksessel wieder in Betrieb. Grund für die lange Pause war eine Generalsanierung. Rund 2,5 Millionen Euro wurden in neue Technik, Gebäude und die Sicherheit der Anlage investiert. Ursprünglich sollte die Bahn bereits Ende Juni wieder starten. Weil die Arbeiten sehr komplex und aufwendig waren, konnte der geplante Termin nicht eingehalten werden. Zuletzt ließ dann auch noch die ausstehende Betriebserlaubnis auf sich warten. Ein nackter Mann hat am Samstag in der Murnauer Fußgängerzone für Aufregung gesorgt. Jetzt ist die Polizei auf der Suche nach Zeugen, die das Geschehen beobachtet haben. Am frühen Samstagnachmittag hatte der unbekannte Mann an der Mariensäule plötzlich seine komplette Kleidung ausgezogen und war anschließend komplett nackt weitergelaufen, als ob nichts wäre. Als die Polizei eintraf, war der Mann verschwunden. Die Beamten suchen nun insbesondere nach Fotos oder einer Personenbeschreibung zum Täter. Kostenlose Schulmaterialien zum Start ins neue Schuljahr. In Starnberg verwandelt sich heute der offene Kinderbücherschrank vor dem Familienzentrum in einen Schulmaterialschrank. Dort gibt es gespendete Hefte, Stifte, Ordner oder Brotzeitdosen kostenlos zum Mitnehmen. Die Aktion des Kinderschutzbundes soll Familien finanziell entlasten und gleichzeitig dafür sorgen, dass gut erhaltene Schulsachen weiterverwendet werden. Wer selbst neuwertiges Material übrig hat, kann es dort spenden. Das waren die Oberland-Nachrichten. 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
2: Danke, Max. Und der Blick aufs Oberlandwetter. Tief Zuri sorgt für einen ziemlich wechselhaften Mix. Momentan scheint die Sonne, wenn ich aus dem Studiofenster schaue. Ansonsten sind auch ganz viele Wolken mit dabei. Dazu kann es abends örtlich immer mal wieder ein bisschen nass werden. Die Temperaturen liegen heute so zwischen frischen 17 und angenehmen 22 Grad. Der 3-Tage-Trend fürs Oberland. Morgen zum ersten Schultag, da gibt es nochmal richtig freundliches Spätsommerwetter. Viel Sonne, angenehme 25 Grad. Auch am Mittwoch und Donnerstag, der startet zunächst sonnig bzw. freundlich. Im Laufe des Tages zieht es sich dann aber zu und vor allem am Nachmittag können kräftige Schauer und Gewitter durchs Oberland ziehen. Es bleibt aber warm bei 25 Grad.
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2: Um kurz nach 14:30, momentan liegen uns keine größeren Störungsmeldungen im Oberland vor. Wenn ihr was findet, gerne anrufen oder eine WhatsApp schicken. Der neueste Blitzer, der steht auf der B17 an der Ausfahrt Denklingen Nord. Danke Angelika fürs Melden. Die B472 Höhe Einfahrt Habach steht ein Blitzer im 70er Bereich und in Garmisch-Partenkirchen in der Hauptstraße auf Höhe der Autohäuser. 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
2: Mit Patrick Hoffmann heute im Studio. Schön, dass ihr eingeschaltet habt um 3:35. Wir gehen in großen Schritten Richtung Feierabend. Kultmusik haben wir mit dabei. Eagle Eye Cherry Warten und Phil Collins und den Anfang. Immer gern genommen. Den macht Queen. Friends will be friends. Schönen Nachmittag euch. Servus.

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3: Ich bin Fabian Schaffer. Bayern investiert kräftig in seine Schulen. Kein anderes Bundesland gibt pro Schüler an weiterführenden Schulen so viel Geld aus wie der Freistaat, wie der diesjährige Bildungsmonitor zeigt. Durchgeführt wird die Studie vom Institut der Deutschen Wirtschaft. Die Fachleute loben außerdem, dass der Übergang von der Schule in den Beruf besonders gut gelinge. Die Bundesregierung nimmt die Warnungen von US-Tech-Bossen vor unkontrollierter KI sehr ernst. Das hat der stellvertretende Regierungssprecher Meyer erklärt. Der Nationale Sicherheitsrat habe sich bereits zweimal mit dem Thema befasst. Am Wochenende hatten unter anderem OpenAI-Chef Sam Altman und Elon Musk vor einer außer Kontrolle geratenen KI gewarnt. Bayerns Innenminister Herrmann hat 22 engagierte Bürgerinnen und Bürger mit der Courage-Medaille geehrt. Sie zeichnet Menschen aus, die sich durch ihr mutiges und beherztes Einschreiten auf besondere Weise um die innere Sicherheit verdient gemacht haben. Die Empfänger der Medaille kommen aus allen Teilen Bayerns. Sie haben sich in unterschiedlichen Situationen für ihre Mitmenschen eingesetzt und so etwa sexuelle Übergriffe verhindert. Zum Auftakt des europäischen Arktis-Gipfels in Finnland hat Bundeskanzler Merz die NATO-Verbündeten zu Zusammenhalt aufgerufen. Der Frieden in Europa sei gefährdet, so Merz.
4: Ich kann nur an uns alle appellieren, diese Gefährdung ernst zu nehmen, in Europa zusammenzuhalten und in der NATO, im europäischen Teil der NATO allemal, das zu tun, was notwendig ist, nämlich alle Anstrengungen zu unternehmen, um unsere Freiheit zu verteidigen und den Frieden zu bewahren.
3: Die EU will ihre Interessen in der Region stärker absichern und arbeitet an einer neuen Arktis-Strategie. Der militärische Abschirmdienst registriert mehr Extremismus-Verdachtsfälle in der Bundeswehr. Im Jahr 2025 sind 610 neue Fallbearbeitungen aufgenommen worden, nach 524 im Jahr 2024. Besonders Rechtsextremismus-Verdachtsfälle sind gestiegen, um rund 26% auf 519.
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5: Die Hörnle-Bahn in Bad Kohlgrub fährt wieder nach fast einem Jahr Stillstand. Seit Samstag sind die traditionsreichen blauen Schwenksessel wieder in Betrieb. Grund für die lange Pause war eine Generalsanierung. Rund 2,5 Millionen Euro wurden in neue Technik, Gebäude und die Sicherheit der Anlage investiert. Ursprünglich sollte die Bahn bereits Ende Juni wieder starten. Weil die Arbeiten sehr komplex und aufwendig waren, konnte der geplante Termin nicht eingehalten werden. Aus Bad Kohlgrub, Florian Buchloh.
6: Danke dir, Flo. Am Hörnle läuft's also wieder. Wie es auf den Straßen ausschaut, schauen wir uns gleich an. Davor erstmal der Blick zum Oberlandwetter. Auf die aktuellen Temperaturen. In Mittenwald zum Beispiel messen wir 18 Grad. In Uffingen sind es glatte 20. Stellenweise ist sogar noch ein kleines bisschen mehr drin. Aber sind wir ehrlich, beschweren wir uns nicht. Es ist insgesamt recht freundlich draußen. Heute Nacht ist es dann immer wieder mal bewölkt und deutlich frischer. Die Temperaturen gehen weiter zurück auf 12 bis 6 Grad. Und der 3-Tage-Trend fürs Oberland ist auch recht eindeutig. Bis zum Donnerstag ist ein Mix aus Sonne und Wolken unterwegs. Vereinzelt sind gerade am Mittwoch und am Donnerstag mal so ein paar kleine Schauer möglich. Aber die Temperaturen, die lassen sich das gar nicht so mal anmerken. Bei Werten zwischen 20 und stellenweise sogar 25 Grad.
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6: 3:04. Servus auf die Straßen. Es ist gut was los auf der B2 in Garmisch-Partenkirchen, in Starnberg und auch in Murnau. Ganz egal, wo ihr da gerade unterwegs seid, bitte plant gute 5 Minuten mehr Zeit ein. Da sind einfach gerade viele Autos unterwegs, deswegen immer wieder mal stockender Verkehr. Das gleiche gilt übrigens auch für die B472 und zwar im Bereich zwischen Geisach und Bad Tölz Ost. Ein 0,5 Kilometer Stau, hier dauert es ebenfalls 5 Minuten länger. Die aktuellsten Blitzer stehen auf der B17 und zwar auf Höhe der Ausfahrt Denklingen Nord, dann in Rieden, wenn ihr von Waltersberg herkommt, B472 Höhe der Einfahrt Habach, so wollte ich sagen, im 70er Bereich, Garmisch-Partenkirchen, die Hauptstraße und Froschhausen hier an der Kirche. Hat sich da was geändert? Habt ihr noch was gesehen? Dann sagt's uns gerne, ruft einfach an oder schickt eine Nachricht durch per WhatsApp oder auch gern über die Bayerische Oberland-App. Dankeschön und euch eine gute und sichere Fahrt.
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6: So schaut's aus. Servus beieinander, schön, dass ihr mit dabei seid und wir gemeinsam gleich mal in die Welt der Serien eintauchen können. Denn heute Nacht werden einige davon wieder ausgezeichnet und wir wollen natürlich wissen, welche sollten wir unbedingt auf dem Schirm haben, gerade auch jetzt für die Herbsttage, wo es ein bisschen nass und ungemütlicher werden kann. Was dürfen wir uns nicht entgehen lassen? Sprechen wir gleich drüber. Und zwar in genau 8 Minuten. Jetzt erstmal einen schönen Nachmittag mit uns.

Hello, turn your radio on. Immer eine sehr gute Idee. Wussten schon Shakespeare's Sister hier bei uns bei Radio Oberland gleich 3:15. Schön, dass ihr mit dabei seid, wenn wir uns auf diese herbstliche Zeit vorbereiten. Es wird jetzt immer früher dunkel, es ist auch länger dunkel und gerade diese dunklen, ungemütlichen, vielleicht auch verregneten Stunden zu Hause, die müssen wir uns ja irgendwie ein bisschen gemütlicher machen. Und da hilft auch unter Umständen die ein oder andere Serie. Und das Beste ist, wir erfahren heute wieder, welche wir uns unbedingt mal anschauen sollten. Es gibt nämlich so viele, die ausgezeichnet wurden und heute wieder ausgezeichnet werden. Bei den Emmy Awards drüben in den USA. Und da wollte ich euch jetzt mal ein bisschen was an die Hand geben, dass ihr so grob wisst, was da auf euch zukommt. Zum Beispiel bei der besten Comedy-Serie ist Only Murders in the Building nominiert. Das ist eine Disney-Plus-Produktion, könnt ihr da streamen und eigentlich auch eine sehr nette Geschichte. Das ist so eine Comedy-Krimi-Serie mit Steve Martin, der ist schon mal sehr lustig und bekommt Unterstützung von einer Person, die ganz viele Jüngere bei uns im Oberland noch aus unterschiedlichsten Disney-Filmen und Serien kennen werden, Selena Gomez. Die ermitteln da gemeinsam und alles eben auf eine sehr humorvolle, lustige Art und Weise. Das so als meine Empfehlung schon mal im Bereich der Comedy-Serie, könnt ihr euch gerne mal anschauen. Oder auch bei der Dramaserie, da ist Pluribus nominiert. Jetzt wird der ein oder andere sagen, was ist das denn bitte? Ich kann es euch sagen, das ist eine Serie, die läuft bei Apple TV Plus und auch das ist eigentlich was sehr, sehr Freundliches beziehungsweise was sehr Unterhaltsames. Es geht darum, dass eine ziemlich unglückliche Person die Welt vor dem Glück retten muss, denn das ist sehr, sehr ansteckend geworden. Klingt also alles ein bisschen kompliziert, ein bisschen verworren, aber genau darum geht's, dass es eben diese auf den Kopf gestellte Situation gibt und wahrscheinlich ist auch diese Serie genau deswegen für diesen Preis nominiert. Die Emmy Awards, sie werden heute Nacht wieder verliehen und wir sind gespannt, wer sich am Ende tatsächlich durchsetzen kann. Ihr habt auf jeden Fall jetzt wunderbare Serien zum Anschauen und hoffentlich einen schönen Montagnachmittag. Servus bei Nantes.

0: Das ist die großartige Anastasia, Left Outside Alone. Hier ist Radio Oberland an diesem Montag, ganz genau 15.24 Uhr haben wir's. Und wir schauen kurz auf die Straßen, denn der Oliver hat sich bei mir gemeldet mit einem frischen Blitzer aus Geretsried. In der Adalbert-Stifter-Straße, da ist Tempo 30 erlaubt, wird jetzt in beide Richtungen geblitzt. Oliver, danke dir fürs Melden. Wenn ihr auch noch was gesehen habt oder ein Blitzer vielleicht doch mal in den Feierabend geschickt wurde, dann sagt's uns gerne. Ruft einfach an oder schickt eine Nachricht durch per WhatsApp oder auch gerne jederzeit über die Bayerische Oberland-App. Ganz egal, wie ihr es macht, ich sag vielen Dank und wünsche euch weiterhin eine gute und sichere Fahrt mit uns.
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1: Um 15.30 Uhr mit Max Strowitzki. Grüß Gott. Fast 20.000 Menschen haben das 20. Fünfseen-Filmfestival besucht. Nach 11 Festivaltagen ist die Jubiläumsausgabe gestern Abend in der Starnberger Schlossberghalle zu Ende gegangen. Filme und Veranstaltungen gab es in Starnberg, Gauting, Seefeld und Wessling sowie bei mehreren Open-Air-Terminen in Starnberg. Festivalleiter Matthias Hellwig spricht von einer gelungenen Jubiläumsausgabe. Besonders freue ihn, dass auch viele Filme abseits des Mainstreams ein großes Publikum gefunden hätten. Nach dem Tod einer 50-jährigen Frau in Geretsried ermittelt die Kriminalpolizei jetzt wegen eines Gewaltverbrechens. Angehörige hatten die Frau am Freitagabend nicht mehr erreichen können und die Polizei verständigt. Einsatzkräfte fanden sie wenig später tot in ihrer Wohnung. Eine Obduktion bestätigte den Verdacht eines gewaltsamen Todes. Dringend tatverdächtig ist der frühere Lebensgefährte der Frau. Der 32-Jährige wurde festgenommen und sitzt inzwischen in Untersuchungshaft. Die Ermittlungen zum Tathergang, Motiv und Hintergründen laufen. Drei Verletzte und ein hoher Sachschaden sind die Bilanz eines Unfalls bei Ehresing. Ein 22-jähriger Münchner wollte gestern Nachmittag kurz nach dem Ortsausgang einen vorausfahrenden Wagen überholen. Auf der regennassen Fahrbahn geriet sein Auto ins Schleudern. Er prallte zunächst gegen einen entgegenkommenden PKW und anschließend frontal gegen ein drittes Fahrzeug. Alle drei Fahrer wurden verletzt und in umliegende Krankenhäuser gebracht. Die Kreisstraße war mehrere Stunden gesperrt. Gerade darf es wehtun, es muss auch wehtun. Das sagte die Landsbergerin Leonie Fiebig nach der verpassten Bronzemedaille bei der Heim-WM in Berlin mit der deutschen Basketballnationalmannschaft. Deutschland unterlag Spanien im Spiel um Platz 3 letztlich deutlich mit 58-81. Fiebig will die Enttäuschung aber als Antrieb nutzen. Wir müssen den Schmerz mitnehmen, um besser zu werden, zeigte sich Fiebig kämpferisch für die Zukunft. Weltmeister wurden die USA mit einem 97-79 Erfolg gegen Frankreich. Das waren die Oberland-Nachrichten. 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
2: Danke dir, Max. Wir schauen weiter von den Oberland-Nachrichten hin zum Wetter, das sich heute eigentlich von einer recht freundlichen Seite präsentiert. So ehrlich müssen wir sein. Die Temperaturen sehr angenehm in Tutzing bei 20, in Altenstadt bei 21 Grad. Und erst im Laufe der Nacht wird es dann wieder deutlich frischer. Die Temperaturen gehen dann zurück auf 12 bis 6 Grad. Der 3-Tage-Trend fürs Oberland bis zum Donnerstag ist ein Mix aus Sonne und Wolken unterwegs. Gerade am Mittwoch und am Donnerstag kann es aber zwischendrin auch mal kurz nass werden. Die Temperaturen bleiben aber recht stabil bei 20 bis maximal 25 Grad.
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2: 3 Minuten nach 3:30 Servus auf die Straßen. Es ist gut was los auf der B2 in Starnberg und auch in Garmisch-Partenkirchen. Ganz egal, wo ihr da gerade unterwegs seid. Bitte plant jeweils gute 5 Minuten mehr Zeit ein. Die werdet ihr im Zweifel brauchen. Und außerdem ist Vorsicht geboten, denn es gibt einige Blitzer in Geretsried auf der Adalbert-Stifter-Straße, B17 auf Höhe der Ausfahrt Denklingen Nord. Dann wird in Rieden fotografiert, wenn ihr von Waltersberg herkommt. B472 Höhe Habach im 70er-Bereich, in Froschhausen an der Kirche, B2 Kaltenbrunn die Ortsdurchfahrt und in Polling, wenn ihr Richtung Hugelfing bzw. Peißenberg unterwegs seid. Hat sich da was geändert? Habt ihr noch was gesehen? Dann sagt's uns gerne, ruft einfach an oder schickt eine Nachricht durch per WhatsApp oder auch gern über die bayerische Oberland-App. Dankeschön und euch eine gute und sichere Fahrt.
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2: Servus Bernhard. Gemeinsam mit euch möchte ich gleich auf ein ganz, ganz spannendes Projekt bei uns hier in der Heimat blicken. Und zwar auf ein Projekt, das ganz viele andere Projekte, die eigentlich gar nicht umsetzbar wären im Zweifel, tatsächlich wahr werden lässt. Gerade die Vereine bei uns im Oberland sind da angesprochen. Was ihr dazu wissen müsst, gleich nach Musik von Roxette und Michael Jackson. Das ist Man in the Mirror. Schönen Nachmittag.

0: Einfach mal aufs Herz hören. Das sagen uns Roxette und wahrscheinlich liegen sie gar nicht mal so falsch. An diesem heutigen Montagnachmittag ganz genau 3:45 Hammers. Servus beinannt, wir hier bei Radio Oberland möchten mit euch heute über ein ganz spannendes Projekt sprechen. Und zwar über das Thema Crowdfunding. Vereine und gemeinnützige Organisationen, die brauchen ja immer mal wieder Geld für unterschiedlichste Projekte, das die Vereinskasse aber manchmal gar nicht hergibt. Also sammeln sie das oft über sogenanntes Crowdfunding, also so eine Art Spenden sammeln, aber in einer sehr organisierten Art und Weise. Sowas bietet zum Beispiel auch die VR-Bank Starnberg Zugspitze an. Das ist ein recht einfaches System. Ihr müsst euer Projekt beschreiben, das Spendenziel festlegen, bei der VR-Bank einreichen und schon kann's losgehen, sagt Floriane Kaufmann von der VR-Bank Starnberg Zugspitze.
1: Wir würden einfach empfehlen, mal auf unsere Plattform zu schauen und sich die erfolgreichen Projekte anzuschauen oder ja sich auch inspirieren zu lassen. Denn da gibt es wirklich viele unterschiedliche Einrichtungen, die sich getraut haben und nun erfolgreich eine Idee oder ihr Vorhaben umgesetzt haben.
0: Gehen wir das mal ganz kurz sehr praktisch an einem Beispiel durch. Ein Sportverein bei uns im Oberland, der braucht dringend neue Geräte. Aber die Kasse dafür ist einfach zu klamm, die gibt es nicht her. Dann nicht den Kopf in den Sand stecken, sondern eben crowdfunden. Sagt, was ihr machen wollt, sagt, wie viel ihr dafür braucht an Unterstützung und schon landet es bei der VR-Bank online und die Menschen können spenden. So einfach geht's und dann kann, glaube ich, ganz, ganz viel sehr Tolles bei uns im Oberland entstehen, wenn wir alle mit anpacken und auf diese Projekte einen Blick werfen. Hier ist Radio Oberland an diesem Montag mit allem Wichtigen, was die Heimat bewegt. Euch einen richtig schönen Nachmittag.

0: 15.52 Uhr, hier ist Radio Oberland an diesem Montag. Schön, dass ihr mit dabei seid. Es gibt so viele historische, sehr alte Orte bei uns im Oberland, die so besonders sind, dass sie einfach schon so lange hier Teil des Oberlands sind und dementsprechend jetzt auch mal ein bisschen aufgefrischt werden müssen. Das gehört einfach zu diesen historischen Denkmälern mit dazu, führt aber dazu, dass zum Beispiel in Landsberg jetzt mit Einschränkungen zu rechnen ist. Womit wir genau rechnen müssen, was ihr darüber wissen müsst, das klären wir gleich um 16 Uhr in den Oberland-Reportern.
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3: Ich bin Fabian Schaffer. Russland nimmt Deutschland nach Einschätzung des Militärgeheimdienstes besonders stark ins Visier. In seinem neuen Jahresbericht warnt der Dienst vor mehr Spionage, Sabotage und anderen hybriden Angriffen. Auch chinesische Geheimdienste sollen hierzulande militärische Einrichtungen ausspähen. Zoe Tassovali berichtet.
4: Besonders Sorgen machen dem Militärgeheimdienst Agenten, die für einzelne Aktionen angeworben werden, also um Informationen zu sammeln oder etwas zu sabotieren. Deutschland ist für Russland demnach besonders interessant, weil die Bundeswehr wächst und neue Waffensysteme bekommt. Auch China versucht offenbar an Informationen zu kommen. Einige Ausspähversuche führt der MAD auf chinesische Dienste zurück.
3: Die hohen Spritpreise bereiten auch der Bundesregierung Kopfschmerzen. Der stellvertretende Regierungssprecher Mayer sagte, Unternehmen und Pendler würden dadurch sehr belastet. Ursache sei die Situation im Nahen Osten. Finanzminister Klingbeil setzt sich laut seinem Ministerium auf europäischer Ebene für eine Übergewinnsteuer für Mineralölfirmen ein. Auch ein Spritpreisdeckel ist weiter im Gespräch. Am Flughafen München dürfen Reisende im Handgepäck bald bis zu 2 Liter an Flüssigkeiten mitnehmen. Bisher galt ja die 100-Milliliter-Regel, die wird am Freitag an sämtlichen Sicherheitskontrollen aufgehoben. Grund dafür ist die Umstellung auf moderne Computertomographen. Bundesinnenminister Dobrindt will alle nutzbaren Schutzräume in Deutschland digital erfassen lassen, etwa Tiefgaragen und Tunnel. Neue Bunker seien nicht geplant. Bund und Länder bauen eine Datenbank auf, die Menschen im Ernstfall zum nächsten Schutzraum lotsen soll, abrufbar auch über die Nina-Warn-App. Ob Netflix, Disney Plus oder Wow, Streaming gehört für Millionen Menschen längst zum Alltag. Und der Markt wächst. Wie schon 2024 lagen die Umsätze der kostenpflichtigen Streamingdienste und Pay-TV-Sender in Deutschland auch vergangenes Jahr bei insgesamt 5,5 Milliarden Euro. Für das laufende Jahr rechnet der Verband privater Medien mit einem leichten Plus auf rund 5,6 Milliarden.
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5: Ein Baudenkmal in der Landsberger Altstadt bekommt ab heute eine Frischzellenkur. Das Sandauer Tor wird umfassend saniert, Fenster und Fassade erhalten einen neuen Anstrich, das Dach wird neu eingedeckt und der Blitzschutz erneuert. Die Arbeiten dauern voraussichtlich bis Mitte November. Größere Einschränkungen gibt es nicht, der Verkehr wird an der Baustelle vorbeigeführt. Die Kosten liegen bei rund 200.000 Euro. Aus Landsberg, Florian Buchloh.
6: Wunderbar, danke dir Flo, wissen wir Bescheid und können jetzt weiterschauen aufs Oberlandwetter. Das zeigt sich heute eigentlich von der weitestgehend freundlichen Seite bei Temperaturen von maximal 22 Grad. Heute Nacht aber wird es dann doch wieder relativ zügig, relativ frisch. Die Temperaturen gehen runter auf 12 bis einstellige 6 Grad. Der 3-Tage-Trend fürs Oberland. Bis zum Donnerstag ist weiterhin ein Mix aus Sonne und Wolken unterwegs. Es kann recht freundlich bleiben bei 20 bis maximal 25 Grad. Allerdings müssen wir gerade am Mittwoch und auch am Donnerstag damit rechnen, dass stellenweise immer wieder mal so ein paar kleine Regentropfen mit dabei sind. Schauer und Gewitter mischen sich immer wieder mal dazu.
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6: 3 Minuten nach 4, Servus auf die Straßen. Es ist gut was los auf der B2 in Weilheim und in Starnberg. Immer wieder mal Stau und stockender Verkehr. Genauso auch auf der B472 und zwar im Raum Bad Tölz. Ganz egal, wo ihr da unterwegs seid, bitte plant jeweils gute 5 Minuten mehr Zeit ein. Aber ich habe auch gute Nachrichten für euch. Und zwar von der A95 bzw. der B472 bei Sindelsdorf. Die Bauarbeiten, die jetzt so viele Wochen gedauert haben, sind offiziell beendet. Heißt, auch da habt ihr jetzt wieder Freifahrt. Schauen wir rüber zu den Blitzern. Geretsried in der Adalbert-Stifter-Straße wird geblitzt. Dann auf der B17 auf Höhe der Ausfahrt Denklingen Nord. In Rieden, wenn ihr von Waltersberg herkommt. B472 Höhe Habach im 70er-Bereich. Polling, wenn ihr Richtung Hugelfing unterwegs seid. Oder auch in Bernried an der Werft. Sollte sich da irgendwas geändert haben, gibt's einen frischen Blitzer. Ist einer abgebaut worden? Dann ruft uns an oder schickt eine Nachricht durch per WhatsApp oder auch gern über die Bayerische Oberland-App. Dankeschön und euch eine gute und sichere Fahrt.
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6: So schaut's aus. Servus beinannt. Ich bin da, ihr seid da. Perfekt. Können wir also weiterhin perfekt durchgehen durch diesen heutigen Montagnachmittag, gleichzeitig aber natürlich auch den letzten richtigen Feriennachmittag. Ich hoffe, ihr könnt ihn noch ein bisschen genießen. Wir liefern für euch auf jeden Fall die passende Musik. Gleich von Susan Vega. Und das hier ist Nazareth. Love Hurts. Habt eine gute Zeit hier bei uns im Oberland.

0: Gleich ist es 13 Minuten nach 4. Hier ist Radio Oberland an diesem Montag. Schön, dass ihr mit dabei seid. Und ich möchte jetzt mit euch gemeinsam was machen. Und zwar zurückblicken auf die guten alten Zeiten.
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0: Was sich in diesem Fall übersetzen lässt auf die letzten 6 Wochen. Denn das waren natürlich die Sommerferien bei uns im Oberland. Und da haben wir ganz, ganz oft mit euch gespielt. Das geheime Geräusch wurde gesucht bei uns bei Radio Oberland. Und ihr habt euch über so viele Ausflüge wirklich wunderschön freuen dürfen.
2: Ja, super, danke schön.
3: Ja, lieben Dank, sage ich.
2: Ja, wunderbar, dann sage ich vielen Dank nochmal.
4: Ja, saugeil.
5: Wow, super, danke.
6: Ja, danke schön, ich freue mich. Freue mich mit meiner ganzen Familie.
7: Super, das freut uns dabei.
3: Ja, danke schön, freut mich.
0: Vom Freizeitpark über die Kartbahn bis hin zum Kletterwald war alles Mögliche mit dabei. Und ich glaube, wir haben gemeinsam erstens richtig viel Spaß gehabt beim Rätseln, beim Rausfinden, was sich hinter diesen Geräuschen alles verbirgt. Aber vor allem natürlich auch bei den Ausflügen. Und damit sollte eigentlich das gesamte Oberland jetzt bestens gewappnet sein für die nächsten Wochen und Monate in der Schule. Wir wünschen euch jetzt schon mal, natürlich mit Vorausblick auf morgen, einen wunderbaren Schulstart. Wir sind bestens ausgeruht, wir haben jede Menge erlebt und können jetzt diesen heutigen Montagnachmittag nochmal wunderbar genießen.
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0: verstehen.
1: Und zwar mit der passenden Musik. Gleich Robbie Williams und das hier, das ist Culture Club. Karma Chameleon. Euch einen richtig schönen Montagnachmittag. Es ist 4:15.

Von Robbie Williams schauen wir hier bei Radio Oberland hin auf die Straßen, und zwar auf die Staatsstraße zwischen Schönberg und Böbing. Bitte Vorsicht in beiden Richtungen, da sind mehrere Hunde auf der Strecke unterwegs. Seid da bitte vorsichtig, dass weder euch noch den Hunden da irgendwas passiert. Kommt mit uns von Radio Oberland weiterhin sicher ans Ziel. Euch weiterhin eine gute Fahrt.

0: Hier ist Radio Oberland an diesem Montag, ganz genau 16.24 Uhr am Ass. Schön, dass ihr mit dabei seid und wir gemeinsam auch gleich wieder auf die guten Nachrichten hier bei uns im Oberland blicken können. In den letzten Wochen wurde so viel gebaut, es gab so viele Baustellen bei uns in der Heimat, dass wir teilweise gar nicht mehr fertig wurden mit dem Aufzählen. Aber das Gute ist, jetzt zum Sommerferienende sind ganz viele auch endlich auf der Zielgeraden oder sogar ganz frisch fertig. Eine davon haben wir für euch gleich parat in den Oberland-Nachrichten um 16.30 Uhr.
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1: Um 16.30 Uhr mit Max Strowitzki. Grüß Gott. Eine wichtige Verkehrsachse im Oberland ist wieder offen. Die Bauarbeiten an der B472 im Bereich der Anschlussstelle Sindelsdorf sind abgeschlossen. Laut staatlichem Bauamt Weilheim gab es am Vormittag noch Restarbeiten. Inzwischen ist die Strecke wieder für den Verkehr freigegeben worden. Damit geht auch die neue Ampelanlage in Betrieb, die für mehr Sicherheit sorgen soll. Während der wochenlangen Bauarbeiten war die Bundesstraße voll gesperrt. Auch die Auf- und Abfahrten zur A95 waren zeitweise dicht. Das Fünfseen-Filmfestival hat seine 20. Ausgabe mit einer positiven Bilanz beendet. Knapp 20.000 Zuschauerinnen und Zuschauer kamen in diesem Jahr zu den Veranstaltungen in Starnberg, Gauting, Seefeld und Wessling. Nach 11 Festivaltagen ging das Jubiläumsfestival gestern Abend in der Starnberger Schlossberghalle zu Ende. Festivalleiter Matthias Hellwig sagt, die Jubiläumsausgabe sei gelungen. Besonders freue ihn, dass auch Filme abseits des Mainstreams ein großes Publikum erreicht hätten. Auf einer Baustelle in Polling hat ein Unbekannter am Wochenende große Beute gemacht. Der Einbrecher hatte laut Polizei einen Baucontainer aufgebrochen und mehrere hochwertige Werkzeuge im Wert von rund 10.000 Euro gestohlen. Passiert ist das Ganze zwischen Freitagmittag und Sonntagnachmittag auf einer Baustelle an der Staatsstraße bei Oderding. Die Polizei sucht jetzt nach Zeugen. Auf der Zugspitze ist gestern an die Opfer tödlicher Bergunfälle und an im Dienst gestorbene Polizisten erinnert worden. Bei der traditionellen Gatterlmesse auf dem Zugspitzplatt kamen zahlreiche Gäste zusammen. Die Messe erinnert an ein Lawinenunglück von 1952. Damals starben am Zugspitzgatterl 4 Grenzpolizisten und ein Vorarlberger Skibergsteiger. Seit 1953 findet die Gatterlmesse jedes Jahr am zweiten Sonntag im September statt. Das waren die Oberland-Nachrichten. 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
2: Danke dir, Max. Wir schauen weiterhin zum Oberlandwetter. Und da sehen wir, dass es eigentlich jetzt ein sehr, sehr angenehmer Montagnachmittag ist. Die Temperaturen bewegen sich so um die 20er-Marke rum. Wer in der Sonne unterwegs ist, wird merken, da fühlt sich ein kleines bisschen wärmer an. Nehmt die Sonnenstrahlen nochmal mit und genießt es, denn später im Laufe des Abends und auch heute Nacht wird es dann immer frischer. Die Temperaturen gehen weiter zurück auf 12 bis 6 Grad. Der 3-Tage-Trend fürs Oberland, was hat der so zu bieten? Ehrlich gesagt sehr viel. Und zwar mal Sonne, mal Wolken. Und zwischendrin, gerade am Mittwoch und am Donnerstag, sind so kleine Schauer und Gewitter möglich. Damit müssen wir rechnen bei Temperaturen zwischen 20 und 25 Grad.
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2: 3 Minuten nach 4:30 inzwischen. Servus auf die Straßen. Vorsicht bitte auf der B17 zwischen Bieberschwöll und Steingaden. Für beide Fahrtrichtungen im Moment nur ein Fahrstreifen abwechselnd frei. Grund ist ein Unfall in diesem Bereich, also bitte mehr Zeit einplanen. Und seid weiterhin vorsichtig auf der Kreisstraße zwischen Schönberg und Böbing. Da sind immer noch Hunde unterwegs. Seid vorsichtig, kommt sicher ans Ziel mit uns von Radio Oberland. Natürlich auch mit den neuesten Blitzern. Die stehen unter anderem auf der B17 auf Höhe der Ausfahrt Denklingen Nord. Dann in Geretsried in der Adalbert-Stifter-Straße. In Rieden, wenn ihr von Waltersberg her kommt, B472 Höhe Habach im 70er-Bereich. Garmisch-Partenkirchen auf der Hauptstraße bei den Autohäusern und auf der B2 Kaltenbrunn hier im Bereich der Ortsdurchfahrt. Hat sich da was geändert? Habt ihr noch was gesehen? Dann sagt's uns. Ruft einfach an oder schickt eine Nachricht durch per WhatsApp. Oder auch gern über die bayerische Oberland-App.
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2: Liebe Schülerinnen, liebe Schüler im Oberland, ich weiß, ihr wollt es nicht hören. Ich kann es ja verstehen, aber so langsam. Ganz, ganz langsam neigt sich dieser letzte Sommerferientag dem Ende entgegen. Heißt, morgen geht der Schulalltag wieder los und wir wollen gleich mal schauen, wie denn eigentlich die Eltern genau über diesen Tag denken. Ist es ein Stück weit wieder mal ein bisschen Abwechslung oder auch wieder ein Stück weit Stress? Schauen wir uns gleich an, in genau 9 Minuten.

0: Zusammen mit Billy Joel und uns von Radio Oberland geht's rein in diesen heutigen Montag, Spätnachmittag, 4:45 haben wir's jetzt. Sind wir mal ehrlich, denkt mal zurück an die letzten Wochen, dann sind die irgendwie wahnsinnig schnell vergangen, oder? Wo sind die letzten 6 Wochen schon wieder geblieben? Ich weiß es nicht genau. Für die Eltern war es auf jeden Fall eine spannende, aber auch teilweise stressige Zeit. Kinderbetreuung muss organisiert werden, die Kids müssen beschäftigt werden. Und irgendwann kommt doch dann schon mal irgendwann der Bereich, wo man sich als Elternteil dann denkt, ja, jetzt könnte die Schule wieder losgehen, oder?
1: Ich genieße die Zeit, aber dann ist auch irgendwann auch wieder schön, wenn alles in geregelten Bahnen abläuft.
2: Also ich finde es schon schade, wenn die Ferien vorbei sind für die Kinder, aber ich denke, 6 Wochen sind auch genug. Die Pflicht ruft bei jedem.
3: Schon immer wieder froh, dass die Schule losgeht und dass die Kinder wieder aufgeräumt sind.
4: Die 6 Wochen, das kommt einem immer endlos vor, aber es ist dann doch nicht.
5: Ich bin gerne mit den Kindern unterwegs, von dem her ist es kein Problem.
6: Gemischte Gefühle. Es hat was Gutes wie was, ja, Anstrengendes natürlich.
0: Das glaube ich gern, das können wir glaube ich alle nachvollziehen. Also, ich würde sagen, wir machen jetzt uns heute nochmal einen schönen letzten Ferienabend, den können wir nochmal in vollen Zügen genießen. Kollege Simon Sterzer begleitet euch dann morgen früh in den ersten Schultag rein und ich hole euch nach der Schule dann wieder ab. Natürlich auch dann mit großartiger Musik, wie jetzt zum Beispiel von Linkin Park und Chris de Burgh. Das ist Don't Pay the Ferryman. Habt eine großartige Zeit, jetzt 4:45.

0: Ihr wisst ja, wie es ist im Leben. Es geht immer wieder bergauf. Natürlich auch im übertragenen Sinne, aber ich meine das jetzt wirklich sehr bildlich. Und zwar am Hörnle. Da geht's jetzt wirklich wieder bergauf, denn da ist ein Großprojekt endlich abgeschlossen worden. Was das für uns alle bedeutet und was das auch für unsere zukünftige Ausflugsplanung bedeutet, werden wir uns gleich in Ruhe anschauen. Und zwar in den Oberlandreportern um Punkt 17 Uhr.
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3: Ich bin Fabian Schaffer. CSU-Chef Söder fordert von der Bundesregierung neue Entlastungen bei den Spritpreisen. So hat E10 gestern im Schnitt 2,27 Euro pro Liter gekostet, ein neuer Rekord. Diesel kostete 2,40 Euro. Söder verweist auf hohe deutsche Steuern und Abgaben bei Energie und sieht dort Spielraum für einen Ausgleich, etwa nach österreichischem Vorbild oder über eine Übergewinnsteuer. Zugleich könnten die Preise wegen der Lage im Nahen Osten weiter steigen. Der neue Bildungsmonitor des Instituts der Deutschen Wirtschaft zeigt, das Bildungsniveau sinkt in allen Bundesländern. Sachsen bleibt zwar Spitzenreiter vor Bayern, doch Schlusslicht Bremen fällt noch weiter zurück. Besonders alarmierend, fast ein Fünftel der jungen Erwachsenen hat keinen Berufsabschluss. Gefordert wird deshalb mehr Sprachförderung und bessere Nachqualifizierung. Bundesinnenminister Dobrindt hat ein neues Konzept für Schutzräume in ganz Deutschland angekündigt. Es geht unter anderem um Tiefgaragen und Tunnel, deren Lage etwa auch in der Nina-Warn-App digital abrufbar sein sollen. Der Bau neuer Schutzbunker sei dagegen nicht geplant.
4: Das ist nicht ein modernes Konzept von ziviler Verteidigung. Da würden wir sehr, sehr viel Geld aufwenden, aber wären nicht in der Lage, effektiven Schutz zu organisieren.
3: Wann das Projekt abgeschlossen sein soll, sagt der Dobrindt nicht. Europa will mehr Einfluss auf die Arktisregion nehmen. Bei einem Gipfeltreffen in Finnland haben sich Bundeskanzler Merz und Spitzenvertreter aus 11 weiteren Staaten dazu verpflichtet, ihr Engagement dort auszubauen. Dafür wollen sie auch die entsprechenden Ressourcen bereitstellen. Als größte Bedrohung wird in der Erklärung Russland genannt. Kenneth Eichhorn ist vom Deutschen Fußballbund mit der Fritz-Walter-Medaille in Gold ausgezeichnet worden. Der 17-Jährige von Bayer Leverkusen erhielt die Ehrung als bester Spieler des Jahrgangs 2009. Bei den unter 19-Jährigen wurde Francis Onyeka von Bundesliga-Aufsteiger Elversberg ausgezeichnet. Bei den Juniorinnen gab es die Goldmedaille für Mai Schneider vom SC Freiburg und für Mirja Kropp von RB Leipzig.
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5: Die Hörnlebahn in Bad Kohlgrub fährt wieder nach fast einem Jahr Stillstand. Seit Samstag sind die traditionsreichen blauen Schwenksessel wieder in Betrieb. Grund für die lange Pause war eine Generalsanierung. Rund 2,5 Millionen Euro wurden in neue Technik, Gebäude und die Sicherheit der Anlage investiert. Ursprünglich sollte die Bahn bereits Ende Juni wieder starten. Weil die Arbeiten sehr komplex und aufwendig waren, konnte der geplante Termin nicht eingehalten werden. Aus Bad Kohlgrub, Florian Buchlo.
6: Dankeschön in die Nachrichtenredaktion. Wir schauen jetzt weiter aufs Oberlandwetter und da natürlich auf die aktuellen Temperaturen. In Unterammergau zum Beispiel messen wir 18 Grad, in Iffeldorf sind es 21 Grad und insgesamt merken wir jetzt so langsam, es wird doch ein kleines bisschen frischer. Gerade im Laufe des Abends und heute Nacht sinken die Temperaturen weiter auf 12 bis einstellige 6 Grad. Der 3-Tage-Trend fürs Oberland. Bis zum Donnerstag ändert sich am Wetter erstmal nicht viel. Es sind immer wieder mal Sonne und Wolken im Mix unterwegs. Aber eben auch so ein paar Schauer und Gewitter. Mit denen müssen wir einfach zwischendurch rechnen. Bei Temperaturen zwischen 20 und 25 Grad.
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6: Gleich 4 Minuten nach 5, Servus auf die Straßen. Es ist viel los an diesem letzten Ferienabend. Unter anderem auf der B2 in Weilheim, in Starnberg und auch in Garmisch-Partenkirchen. Und auf der B472 rund um Bad Tölz. Ganz egal, wo ihr da gerade unterwegs seid, bitte plant jeweils gute 5 Minuten mehr Zeit ein, damit ihr weiterhin pünktlich ans Ziel kommt. Die neuesten Blitzer weiterhin in Geretsried in der Adalbert-Stifter-Straße, auf der B17 Höhe der Ausfahrt Denklingen Nord. In Rieden wird von Waltersberg kommend fotografiert. Garmisch-Partenkirchen auf der Hauptstraße bei den Autohäusern, B2 Kaltenbrunn die Ortsdurchfahrt, Bad Tölz die Arzbacher Straße oder auch in Polling, wenn ihr Richtung Vogelfing unterwegs seid. War das nicht alles? Habt ihr noch was gesehen? Dann sagt's uns, ruft einfach kurz an oder schickt eine Nachricht durch per WhatsApp oder auch gern über die Bayerische Oberland-App. Dankeschön und euch weiterhin eine gute und vor allem eine sichere Fahrt.
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6: So ist es. Servus beieinander. Schön, dass ihr mit dabei seid. Ich sag's euch immer wieder, es ist so viel los, es ist so viel geboten bei uns im Oberland, da kann's einem im Prinzip gar nicht langweilig werden. Deswegen gleich wieder gut hinhören, wir haben für euch die besten Veranstaltungen im Oberland kurzkompakt zusammengefasst. Es steckt unter anderem ein großartiger musikalischer Abend, aber auch wunderbares Brauchtum dahinter. Alles, was ihr dazu wissen müsst, gleich nach U2 und Hall & Oates. Schönen Abend!

0: Hier ist Radio Oberland an diesem Montag. Schön, dass ihr mit dabei seid, dass wir gemeinsam jetzt wieder schauen, was in den nächsten Tagen hier in der Heimat alles auf uns wartet.
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0: Insektophobie. Dahinter steckt die größte mobile Riesenspinnen- und Insektenausstellung Deutschlands. Und die ist zu Gast bei uns im Oberland. Erlebt faszinierende Einblicke in über 500 Exemplare aus aller Welt. Die Ausstellung ist am 20. September bei uns.

0: zu Gast. Schaut also gern vorbei in Wolfratshausen. Ein ganz besonderer Brauch findet jetzt dann ebenfalls wieder statt, nämlich der Rinderabtrieb in Mittenwald. Die Rinder kommen jetzt am Ende des Sommers wieder heim, lassen die Sommerweiden hinter sich und werden im Tal zurück begrüßt. Seid auch ihr mit dabei, heißt sie wieder willkommen am 20. September in Mittenwald. Brustmann, Schäfer, Horn. Das sind drei Herren, die gemeinsam tolle Lieder singen. Selbstgeschriebene, aber auch alte bayerische Volkslieder. Entdeckt auch das Magische, Abgrundtiefe und Geheimnisvolle in der Musik. Könnt ihr alles machen am 25. September beim Strobelwirt in Oberhausen. Alle Einzelheiten dazu jederzeit gern nachlesen auf radiooberland.de oder auch gern in der Bayerischen Oberland-App. Ganz egal, wo es euch hinzieht, wir wünschen euch ganz viel Spaß.
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Bryan Adams begleitet uns rein in diesen heutigen Montag-Feierabend. 19 Minuten nach 5 haben wir's. Servus benannt. Und bitte plant weiterhin mehr Zeit ein. Unter anderem auf der B2, in Weilheim, in Murnau und auch in Starnberg. Ganz egal, wo ihr da gerade unterwegs seid, es dauert jeweils gute 5 Minuten länger. Kommt weiterhin mit uns von Radio Oberland, bestens informiert und sicher ans Ziel. Gute Fahrt!

0: immer online, immer erreichbar sein. Das ist heute was, das ist im Prinzip schon fast eine Selbstverständlichkeit, aber auch manchmal gar nicht so gut. Das denken sich viele, schalten deswegen das Handy aus, aber es gibt auch immer wieder Orte, wo wir gar keinen Empfang haben, wo wir so abgelegen unterwegs sind, da könnten wir gar nicht mal kurz irgendwo anrufen oder eine Nachricht absetzen. Genau das hat aber jetzt für einen großen Polizeieinsatz gesorgt. Alles, was ihr dazu wissen müsst, zu dieser Geschichte, hört ihr gleich um 17.30 Uhr in den Oberland-Nachrichten.
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1: Um 17.30 Uhr mit Max Strowitzki. Guten Abend. Gute Nachrichten für Pendler im Oberland. Die B472 im Bereich der Anschlussstelle Sindelsdorf ist wieder geöffnet. Nach wochenlanger Bauzeit rollt der Verkehr seit dem frühen Nachmittag wieder uneingeschränkt. Das staatliche Bauamt Weilheim hat an der Anschlussstelle eine neue Ampelanlage gebaut, um die Verkehrssicherheit zu erhöhen. Während der Arbeiten war die Bundesstraße voll gesperrt. Auch die Auf- und Abfahrten zur A95 waren zeitweise blockiert. Eine fehlende Handyverbindung hat am Samstagabend eine umfangreiche Vermisstensuche im Lechtal ausgelöst. Ein 29-jähriger Schongauer war nicht wie vereinbart zum Mittagessen bei seinen Eltern erschienen. Weil er angekündigt hatte, davor eine Bergtour zu unternehmen, wurde ein Notruf abgesetzt. Im Einsatz waren mehrere Polizeidienststellen aus Bayern und Österreich. Spätabends nahm die Suche nach dem Vermissten ein gutes Ende. Gegen 23.30 Uhr meldete sich der Mann bei seinem Vater. Er war wohlauf und hatte auf seiner Tour im Lechtal einfach keinen Handyempfang, weshalb er nicht erreichbar war. Ein nackter Mann hat am Samstag in der Murnauer Fußgängerzone für Aufregung gesorgt. Jetzt ist die Polizei auf der Suche nach Zeugen, die das Geschehen beobachtet haben. Am frühen Samstagnachmittag hatte der unbekannte Mann an der Mariensäule plötzlich seine komplette Kleidung ausgezogen und war anschließend komplett nackt weitergelaufen, als ob nichts wäre. Als die Polizei eintraf, war der Mann verschwunden. Die Beamten suchen nun insbesondere nach Fotos oder einer Personenbeschreibung zum Täter. Ein Baudenkmal in der Landsberger Altstadt bekommt ab heute eine Frischzellenkur. Das Sandauer Tor wird umfassend saniert. Fenster und Fassade erhalten einen neuen Anstrich, das Dach wird neu eingedeckt und der Blitzschutz erneuert. Die Arbeiten dauern voraussichtlich bis Mitte November. Größere Einschränkungen gibt es nicht, der Verkehr wird an der Baustelle vorbeigeführt. Die Kosten liegen bei rund 200.000 Euro. Das waren die Oberland-Nachrichten. 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
2: Danke dir, Max. Wir schauen weiter von den Nachrichten hin zum Oberlandwetter, das sich heute Nacht zumindest von einer deutlich frischeren Seite präsentiert. Im Moment sind wir in Kochel noch mit 20 und in Wielenbach mit 21 Grad unterwegs. Heute Nacht geht es aber runter, stellenweise sogar auf 6 Grad nur noch. Das ist echt eine ziemlich frische Nacht bei uns im Oberland. In den nächsten Tagen schaut die Welt aber wieder ein bisschen anders aus. Der 3-Tage-Trend fürs Oberland zeigt uns, dass bis zum Donnerstag sich die Temperaturen einpendeln zwischen 20 und 25 Grad. Die Sonne scheint immer wieder mal, aber wir müssen auch damit rechnen, dass es mal ganz kurz nass werden kann. Kleine Schauer und Gewitter sind definitiv nicht ausgeschlossen.
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2: 6:02. Servus auf die Straßen. Es ist soweit einigermaßen okay inzwischen. Es dauert nur noch ein kleines bisschen länger auf der B2 in Starnberg und auf der B472 im Raum Bad Tölz. Da jeweils gute 5 Minuten, die es noch länger dauert. Plant die mal mit ein, dann seid ihr auf jeden Fall auf der sicheren Seite. Genauso auch mit den aktuellsten Blitzern, die weiterhin stehen in Geretsried auf der Adalbert-Stifter-Straße, auf der B17 Höhe der Ausfahrt Denklingen Nord. Dann in Rieden, wenn ihr von Waltersberg herkommt, B472 Höhe Habach im Siebzgerbereich, in Polling Richtung Hugelfing, in Bad Tölz auf der Arzbacher Straße oder auch in Weilheim auf der Deutenhausener Straße. Sollte sich da irgendwas geändert haben, habt ihr noch was gesehen, ist ein Blitzer vielleicht doch mal Richtung Feierabend geschickt worden. Dann sagt's uns, ruft einfach an oder schickt eine Nachricht durch per WhatsApp oder auch gern jederzeit über die Bayerische Oberland-App. Dankeschön und euch eine gute und sichere Fahrt.
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2: Servus beieinander, schön, dass ihr mit dabei seid. Wir wollen gemeinsam mit euch gleich auf den Konzertsommer 2027 blicken, denn es geistern ja so Gerüchte umeinander, dass da vielleicht eine große, bekannte britische Band, die sich gerade erst wieder zusammengeformt hat, nach München kommt. Ist das wirklich so? Theoretisch sollte jetzt langsam eine Entscheidung stehen. Die neuesten Entwicklungen in diesem Fall bekommt ihr gleich von mir, nach Musik von den Connells und Don Henley, The Boys of Summer, für euren Montagfeierabend. Servus, Bernhard.

17.43 Uhr, hier ist Radio Oberland an diesem Montag. Schön, dass ihr mit dabei seid, wenn wir gemeinsam in die Gerüchteküche schauen. Es gab so viele Gerüchte, über die sich Musikfans schon sehr gefreut haben, nämlich genau darüber, dass Oasis, die ja 2025 ihr großes Comeback gefeiert haben, 2027 wieder auf Tour gehen könnten. Und zwar unter anderem auch zu uns nach Deutschland und zwar nach München. Die Allianz Arena stand im Raum. Und jetzt war die große Frage, passiert heute um 17 Uhr wirklich genau das? Können wir bald wieder genau solche Songs mitgrölen? Zum Beispiel eben Don't Look Back in Anger. Und die Antwort ist ja. Es ist wirklich passiert um 17 Uhr. Die Tour für 2027 ist offiziell angekündigt und auch tatsächlich die Konzerte in München in der Allianz Arena. Oasis kommen zurück nach Deutschland und zwar am 2. und am 3. Juli. Ein Doppelkonzert, gleich zwei Abende, wird's in der Allianz Arena in München ganz, ganz laut. Wir freuen uns jetzt schon mal drauf und stimmen uns ein mit der passenden Musik von Oasis. Einer ihrer größten Songs, nämlich Wonderwall. Euch einen schönen Montagfeierabend.

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3: Ich bin Fabian Schaffer. Neue Maßnahmen gegen hohe Spritpreise. Darauf drängt Bayerns Ministerpräsident Söder. Als Vorbild nennt Söder Österreich, das die steuerlichen Mehreinnahmen an die Bürger zurückgebe, wie er nach einer Klausur des CSU-Parteivorstands gesagt hat, an der auch Österreichs Kanzler Stocker teilgenommen hatte. Damit könne man auch in Deutschland das Alltagsleben der Menschen erträglicher machen, so Söder. Wie gerecht sind die geplanten Reformen der Bundesregierung? Das müsse man nach dem AfD-Erfolg bei der Landtagswahl in Sachsen-Anhalt prüfen, fordert CSU-Chef Söder. Dabei sprach er von einem Gerechtigkeitscheck. Bei den Reformen dürfe es nicht nur um die wirtschaftliche Leistungsfähigkeit gehen. Man müsse auch schauen, was die Reformen für die Lebensrealität der Menschen bedeuteten. So der CSU-Chef weiter. Die Bundesregierung nimmt die Warnungen von US-Tech-Bossen vor unkontrollierter KI sehr ernst. Das hat der stellvertretende Regierungssprecher Meyer erklärt. Der Nationale Sicherheitsrat habe sich bereits zweimal mit dem Thema befasst. Am Wochenende hatten unter anderem OpenAI-Chef Sam Altman und Elon Musk vor einer außer Kontrolle geratenen KI gewarnt. Leonardo da Vinci, den Weißstorch oder Beethoven? Die Abstimmung über das Design der neuen Euro-Banknoten geht auf die Zielgerade. Noch bis einschließlich nächste Woche Montag können sich Europäer an einer Online-Umfrage der Europäischen Zentralbank beteiligen. Mehr als 9 Millionen Menschen haben das bereits getan. Die neuen Euroscheine sollen zudem zusätzliche Sicherheitsmerkmale enthalten, um Kriminellen das Herstellen von Falschgeld weiter zu erschweren. Oasis kommt 2027 wieder nach Deutschland. Die Band um Liam und Noel Gallagher spielt Anfang Juli in der Münchner Allianz Arena. Die ersten Deutschlandkonzerte seit 2009. Fans können sich bis zum 17. September 17 Uhr für den Ticketverkauf registrieren. Zuvor hatten die Brüder mit Andeutungen in sozialen Medien Spekulationen befeuert.
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4: Ein Baudenkmal in der Landsberger Altstadt bekommt ab heute eine Frischzellenkur. Das Sandauer Tor wird umfassend saniert, Fenster und Fassade erhalten einen neuen Anstrich, das Dach wird neu eingedeckt und der Blitzschutz erneuert. Die Arbeiten dauern voraussichtlich bis Mitte November. Größere Einschränkungen gibt es nicht, der Verkehr wird an der Baustelle vorbeigeführt. Die Kosten liegen bei rund 200.000 Euro. Aus Landsberg, Florian Buchlo.
5: Da geht was vorwärts. Wunderbar, danke dir Flo. Wir schauen weiter aufs Oberlandwetter. Das zeigt sich heute Abend nochmal von der recht freundlichen Seite. Doch, das kann man schon so sagen. Es sind immer noch so ein paar Sonnenstrahlen unterwegs. Ja, es wird zwar langsam mal ein bisschen frischer, aber so richtig kalt wird es erst heute Nacht dann, wenn die Temperaturen weiter sinken auf bis zu 6 Grad. Der 3-Tage-Trend fürs Oberland. Bis zum Donnerstag ist ein Mix aus Sonne und Wolken unterwegs. Maximal 25 Grad warten dann auf uns. Aber gerade am Mittwoch und am Donnerstag müssen wir damit rechnen, dass es zwischendrin mal so ein paar kleinere Schauer und Gewitter geben kann.
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5: 6:03, Servus auf die Straßen. Es schaut inzwischen wieder deutlich besser aus, abgesehen von der B2 in Starnberg und der B472 rund um Bad Tölz. Ganz egal, wo ihr da gerade unterwegs seid, plant bitte zwischen 5 und 10 Minuten mehr Zeit ein. Da ist gerade viel los und es staut sich immer wieder mal zurück. Es gibt einen frischen Blitzer und zwar zwischen Wessobrunn und Zellsee bzw. in Richtung Zellsee wird in der 70er-Zone fotografiert, so wollte ich sagen. Dankeschön dafür die Meldung. Die weiteren Blitzer stehen in Geretsried, die Adalbert-Stifter-Straße, B17, Höhe der Ausfahrt Denklingen-Nord. Dann haben wir noch einen auf der B2, Kaltenbrunn in der Ortsdurchfahrt, Bad Tölz, die Arzbacher Straße oder auch in Bad Heilbrunn, wenn ihr von Bad Tölz herkommt. Sollte sich da irgendwas geändert haben, gibt's einen frischen Blitzer, ist einer verschwunden. dann sagt's uns, ruft einfach an oder schickt eine Nachricht durch per WhatsApp oder auch gern über die Bayerische Oberland-App. Dankeschön und euch eine gute und sichere Fahrt.
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5: Ja, also jetzt so langsam ist es wirklich soweit. Der letzte Sommerferientag, der biegt allmählich auf die Zielgeraden ein. Ein paar Stunden haben wir noch, die werden wir auch genießen, da bin ich mir sehr sicher. Aber trotzdem wollen wir gemeinsam zurückblicken auf das, was in den letzten Wochen auf uns gewartet hat, was wir genießen konnten, was die letzten 6 Sommerferienwochen alles zu bieten hatten. Aber dazu gleich mehr. Nach Queen, David Bowie und Pink Floyd. Euch einen wunderschönen Montagfeierabend.

0: So klingt der Montagfeierabend. Hier ist Radio Oberland am 14. September. Schön, dass ihr mit dabei seid. Diese letzten 6 Wochen Sommerferien, was hatten die nicht alles zu bieten? Auf der einen Seite sehr schönes Bade- und Ausflugswetter, auf der anderen Seite auch Hitzerekorde, Temperaturen, die stellenweise schon gar keinen Spaß mehr so richtig gemacht haben. Aber hey, wir wollen gemeinsam mit euch auf die positiven Seiten zurückblicken und haben mal die Kinder bei uns in der Heimat gefragt. Was habt ihr denn in den letzten 6 Wochen alles unternommen und was habt ihr alles so erlebt bei uns in der Heimat?
1: In Japan, aus Japan kommt ja auch Pokémon, ich bin ein sehr großer Pokémon-Fan.
2: In Spanien und in Hamburg, weil dort meine Familie lebt.
3: Ich hatte einmal so ein Hockeycamp, da habe ich auch gezeltet.
4: Ich war in Spanien und Österreich mit meinen Oma und Opa in einem Kinderhotel. Und im Kinderhotel sind wir halt wandern gegangen.
0: Ja, nicht schlecht. Die Kinder bei uns im Oberland

0: kommen offensichtlich gut rum. Dann habt ihr die 6 Wochen ja wunderbar genutzt, so soll es sein, und könnt dann morgen ganz entspannt natürlich in das neue Schuljahr 2026/27 starten. Dabei wünschen wir euch dann ganz viel Spaß. Wir begleiten euch auf jeden Fall mit großartiger Musik. Gleich von Nickelback. Und das hier, das ist Cheap Trick. I want you to want me live. Gleich 6:15.
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Montagabend, der 14. September. Hier ist Radio Oberland. Und was braucht man für so einen gelungenen Montagabend? Ich glaube, jede Menge Musik. Musik, die uns mit Energie in den Abend hineinbegleitet. Und wisst ihr was? Genau das habe ich für euch. Jetzt unter anderem die All American Rejects und Gives You Hell. Schönen Abend!

0: Während die Kinder bei uns im Oberland in den letzten 6 Wochen hoffentlich entspannt haben, würde ich euch auf jeden Fall wünschen, ist auf den Straßen einiges los gewesen. Ja, gar nicht mal im Verkehrssicht, sondern eher in Baustellensicht. Es ist richtig viel gewerkelt worden, richtig viel auf Vordermann gebracht worden. Und das Beste ist, eine Hauptverkehrsachse bei uns im Oberland, die ist jetzt pünktlich zum Ferienende wieder fertig. Alles, was ihr dazu wissen müsst und welche Erleichterung uns das bringt, gleich um 18.30 Uhr in den Oberland-Nachrichten.
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1: Um 18.30 Uhr mit Max Strowetzki. Guten Abend. Eine wichtige Verkehrsachse im Oberland ist wieder offen. Die Bauarbeiten an der B472 im Bereich der Anschlussstelle Sindelsdorf sind abgeschlossen. Laut staatlichem Bauamt Weilheim gab es am Vormittag noch Restarbeiten. Inzwischen ist die Strecke wieder für den Verkehr freigegeben worden. Damit geht auch die neue Ampelanlage in Betrieb, die für mehr Sicherheit sorgen soll. Während der wochenlangen Bauarbeiten war die Bundesstraße vollgesperrt. Auch die Auf- und Abfahrten zur A95 waren zeitweise dicht. Nach dem Tod einer 50-jährigen Frau in Geretsried ermittelt die Kriminalpolizei jetzt wegen eines Gewaltverbrechens. Angehörige hatten die Frau am Freitagabend nicht mehr erreichen können und die Polizei verständigt. Einsatzkräfte fanden sie wenig später tot in ihrer Wohnung. Eine Obduktion bestätigte den Verdacht eines gewaltsamen Todes. Dringend tatverdächtig ist der frühere Lebensgefährte der Frau. Der 32-Jährige wurde festgenommen und sitzt inzwischen in Untersuchungshaft. Die Ermittlungen zu Tathergang, Motiv und Hintergründen laufen. Auf einer Baustelle in Polling hat ein Unbekannter am Wochenende große Beute gemacht. Der Einbrecher hatte laut Polizei einen Baucontainer aufgebrochen und mehrere hochwertige Werkzeuge im Wert von rund 10.000 Euro gestohlen. Passiert ist das Ganze zwischen Freitagmittag und Sonntagnachmittag auf einer Baustelle an der Staatsstraße bei Oderding. Die Polizei sucht jetzt nach Zeugen. Auf der Zugspitze ist gestern an die Opfer tödlicher Bergunfälle und an im Dienst gestorbene Polizisten erinnert worden. Bei der traditionellen Gatterlmesse auf dem Zugspitzplatt kamen zahlreiche Gäste zusammen. Die Messe erinnert an ein Lawinenunglück von 1952. Damals starben am Zugspitzgatterl 4 Grenzpolizisten und ein Vorarlberger Skibergsteiger. Seit 1953 findet die Gatterlmesse jedes Jahr am zweiten Sonntag im September statt. Das waren die Oberland-Nachrichten. 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
2: Danke dir, Max. Wir schauen weiter von den Nachrichten hin zum Oberlandwetter. Insgesamt heute Abend relativ entspannt. Sagen wir mal so. Es ist auf jeden Fall erstmal weitestgehend trocken. Die Temperaturen, ja gut, die gehen langsam zurück. Und zwar auf 12 bis 6 Grad heute Nacht. Der 3-Tage-Trend fürs Oberland. Von morgen bis zum Donnerstag sind viele Sonnenstrahlen unterwegs, aber auch ein paar Wolken, damit müssen wir rechnen. Und es gibt auch immer wieder kurze Schauer und Gewitter, gerade am Mittwoch und am Donnerstag kann es nass werden, bei 20 bis 25 Grad.
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2: 3 Minuten nach 7:30 inzwischen. Servus auf die Straßen. Da schaut's sehr, sehr gut aus. Ihr kommt im Moment ohne Probleme ans Ziel. Aber es wird geblitzt und zwar, wenn ihr von Wessobrunn Richtung Zellsee unterwegs seid in der 70er-Zone. Geretsried, die Adalbert-Stifter-Straße, so heißt die ganz genau. Dann die B17, Höhe der Ausfahrt Denklingen Nord. B472, Höhe Habach in der 70er-Zone. B2, Kaltenbrunn, die Ortsdurchfahrt. Bernried an der Werft und Weilheim, die Deutenhausener Straße. Sollte sich da irgendwas geändert haben, gibt's einen frischen Blitzer, ist einer abgebaut worden, dann sagt's uns. Ruft einfach an oder schickt eine Nachricht durch per WhatsApp oder auch gern über die Bayerische Oberland-App.
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2: So schaut's aus. Servus beieinander. Schön, dass ihr mit dabei seid. Dass wir diesen heutigen Montagabend, diesen letzten Sommerferienabend gemeinsam verbringen. Ich darf euch reinbegleiten mit großartiger Musik, gleich von Tina Turner. Und das hier, das ist Phil Collins. I wish it would rain down. Für euren Start rein in diesen 14. September-Feierabend.

0: Mit uns von Radio Oberland seid ihr jederzeit bestens informiert. So natürlich auch jetzt um 18 Uhr gleich 44. Schön, dass ihr mit dabei seid. Denn wir schauen in den Raum nach Vilgertshofen. Genauer gesagt Richtung Pflugdorf. Da läuft nämlich gerade ein großer Feuerwehreinsatz. Und für uns alle aktuellen Informationen hat der Nachrichtenkollege Max Strowitzki. Max, erzähl uns mal, was ist da gerade genau Sache?
1: Ja, also nach unseren Informationen, wir haben mit der ILS gesprochen, ist da eine Lagerhalle in Brand geraten, genauer gesagt zwei zusammenhängende Lagerhallen. Und da gibt es eine massive Rauchentwicklung. Es sind über 100 Einsatzkräfte im Einsatz und das wird auch noch eine Zeit lang dauern.
0: Eine riesige Rauchsäule in diesem Bereich und genau deswegen gibt es auch eine aktuelle Warnung, dass bitte im Umkreis von Pflugdorf alle Fenster und Türen geschlossen halten sein sollen, denn es kann eben doch auch der Wind den Rauch in alle möglichen Richtungen tragen. Also bitte alle Fenster und Türen erstmal geschlossen halten. Eine Gefahr für die Bevölkerung besteht erstmal nicht, aber trotzdem, dass die aktuellsten Informationen von der integrierten Leitstelle in Fürstenfeldbruck. Schwieriges Wort am Montagabend, aber danke dir, Max, auf jeden Fall für die neuesten Infos. Und wir werden das natürlich alles im Blick behalten. Mit uns seid ihr immer auf dem aktuellsten Stand, auch heute an diesem letzten Ferienabend. Wir begleiten euch rein mit großartiger Musik, gleich von Sunrise Avenue und Foreigner. Waiting for a girl like you. Servus bei Nantes.

0: Hier ist Radio Oberland an diesem Montag. Schön, dass ihr mit dabei seid, dass wir gemeinsam in den heutigen Abend reinstarten. Unsere Region, die lebt ja von Menschen, die sich engagieren. Sportvereine, Musikkapellen, Feuerwehr, was auch immer, das gehört alles mit dazu. Und was haben die alle gemeinsam? Na, ab und zu brauchen sie Geld für Projekte oder Anschaffungen. Geld, das die Vereinskasse vielleicht nicht hergibt. Die Lösung? Crowdfunding. Andere Menschen von der eigenen Arbeit überzeugen und dann eben Spenden einsammeln. Sowas bietet zum Beispiel auch die VR-Bank Starnberg Zugspitze an. Keine Angst, ist echt nicht kompliziert, sagt zum Beispiel Yvonne Czapko von der VR-Bank Starnberg Zugspitze.
1: Man kann sich immer registrieren und ein Projekt anlegen. Die Einrichtung legt auch selber fest, zu welchem Zeitpunkt sie dann persönlich tatsächlich mit dem Spendensammeln starten wollen. Das geben wir nicht vor.
0: Was sonst noch wichtig ist, sagen euch die Profis. Die begleiten euch nämlich durch euer Crowdfunding. Ihr werdet da auf gar keinen Fall alleine gelassen. Denn das Ziel ist ja immer, den Vereinen, den Schulen, den Kindergärten oder wem auch immer beim Erreichen ihrer Ziele zu helfen, unterstreicht auch Floriane Kaufmann von der VR-Bank.
2: Also falls die Finanzierungssumme nicht erreicht wird, werden alle Spenden automatisch zurückgebucht. Das nennt man das Alles-oder-nichts-Prinzip. Also es verliert kein Unterstützer sein Geld, sondern er bekommt es einfach wieder zurück, falls es nicht klappt.
0: Also versucht's einfach, traut euch, probiert's einfach mal aus. Braucht ihr für eure Vereinsarbeit neue Sachen? Wollt ihr was bauen oder renovieren? Wendet euch einfach an die Profis, zum Beispiel von der VR-Bank Starnberg Zugspitze, damit genau diese Projekte bei uns im Oberland, die so wichtig sind, tatsächlich umgesetzt werden können. Dabei ganz viel Erfolg und wir wünschen euch jetzt einen wunderschönen und hoffentlich genauso erfolgreichen Montagabend. Servus bei Nantes.

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3: Ich bin Gregor Jose Moser. Die hohen Spritpreise bereiten auch der Bundesregierung Kopfschmerzen. Der stellvertretende Regierungssprecher Mayer hat gesagt, Unternehmen und Pendler würden dadurch sehr belastet. Finanzminister Klingbeil setzt sich laut seinem Ministerium auf europäischer Ebene für eine Übergewinnsteuer für Mineralölfirmen ein. Auch ein Spritpreisdeckel ist weiter im Gespräch. Um Bayerns Bildungssystem ist es offenbar ganz gut bestellt, zumindest aus wirtschaftlicher Sicht. Das zeigt der Bildungsmonitor der Initiative Neue Soziale Marktwirtschaft. Bayern landet darin hinter Sachsen auf Platz 2. Janina Singer berichtet.
4: Die Studie untersucht unter anderem die Bildungsausgaben. Es geht darum, inwieweit das Bildungssystem zu Wohlstand und Wachstum beiträgt. Bayern punktet bei beruflicher Bildung, Schulqualität und Bildungsausgaben. Aufholbedarf gibt es bei Betreuungsangeboten in Kitas und Grundschulen. Die Vereinigung der Bayerischen Wirtschaft begrüßt das Ergebnis, sagt aber auch, man dürfe sich auf dem zweiten Platz nicht ausruhen.
3: Um die deutsche Panzerbrigade in Litauen aufzubauen, will Bundesverteidigungsminister Pistorius einen Teil der Soldaten zum Dienst zwingen. Mit Freiwilligen seien aktuell fast 80% der Stellen besetzt, hat sein Ministerium mitgeteilt. Für einige hundert Dienstposten seien aber noch keine Männer oder Frauen gefunden worden, etwa bei Stellen für IT-Experten oder Logistikern. Die Britpop-Band Oasis wird erstmals seit 2009 wieder in Deutschland auftreten. Die Gruppe um die Brüder Liam und Noel Gallagher haben für den 2. und 3. Juli nächsten Jahres zwei Konzerte in der Münchner Allianz Arena angekündigt. Im Rahmen ihrer zweiten Reunion-Tour nach der Versöhnung zwischen den Gallagher-Brüdern kommen sie unter anderem auch nach Spanien, Frankreich oder auch Italien.
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6: Ja, die Zeit vergeht so schnell, jetzt haben wir schon wieder September. Da gibt's einen schönen Spruch, mir läuft die Zeit davon. Zeit muss man sie einfach nehmen. Zeit zu nutzen, Zeit zu leben, Zeit zu Geschenk und weitergeben. Zeit zur Trauer, Zeit fürs Glück, Zeit unendlich Augenblick. Zeit füreinander, eine Zeit allein, Zeit einsparen und Zeit verdor. Und so schön, dass Sie heute viel Zeit haben bei uns beim gemütlichen Stündl, beim Bayerischen Feierabend, beim Radio Oberland, da freut sich die Marlene nimmer. Grüß Gott beieinander, grüß euch.

Der Bayerische Freiraum bei Radio Oberland. Jetzt sind die Ferien schon wieder vorbei, erster Schultag. Für die Schulanfänger ein aufregender Tag. Die große lange Tüte mit viel Überraschungen und Süßigkeiten ist für die Kinder genauso wichtig wie der Schulranzen, mit dem sie am ersten Schultag auf dem Weg zur Schule gehen. An dieser Stelle darf man alle Schulanfänger und auch den Eltern alles Gute wünschen. Viele schöne Erlebnisse mit der Lehrerin und den neuen Freunden. Ein ganz schöner neues Schuljahr wünscht euch die Marlene Nümmeier.

Nur wer die Geschichte seiner Heimat kennt, kann in der Weltgeschichte heimisch werden. Wer seine Gemeinde mit Hochachtung nennt, der achtet auch die Heimat anderer auf Erden. Will das Glück nach seinem Sinn euch was Gutes schenken, sage Dank und nimm es hin, ohne viel Bedenken. Doch vor allen Dingen, darum ist man stets bemüht, es möge dir gut gelingen. Ja, und gut gelingen tut auch der Bayerische Freiraum bei Radio Oberland. Und die Marlene Nürmeier wünscht euch einen ganz schönen Abend noch. Grüß Gott benannt.

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0: 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Oh, ja, Freile, ja, meinst du, ich bin ein Depp?
1: Dann schalten doch mal aus.
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1: Wie heißt so schön? Das Leben ist ein Brückerl zwischen Himmel und Erd. Und ohne das Brückerl hat das Leben alles keinen Wert. Ja, und so ein Brückerl, das wünsche ich euch heute. Und einen bayerischen Feierabend dazu mit der schönen Musi. Grüß Gott, Benanz, sagt die Marlene Nöhmeier.

Der Bayerische Freiraum bei Radio Oberland, ja, der erste Schultag. Schon im 18. Jahrhundert war es üblich, dass die Kinder von ihren Paten bei der Geburt eines Geschwisterchens eine Zuckertüte bekamen. Mit der Zeit geriet dieser Brauch in Vergessenheit. Doch im 19. Jahrhundert lebte er wieder auf. Der eigentliche Siegeszug der Schultüte aber begann erst nach dem Zweiten Weltkrieg. Heute gehört die Schultüte zur Grundausstattung eines jeden ABC-Schützen. Ein schöner Schulanfang mit vielen neuen Mitschülern wünscht euch die Marlene Nümmerer.

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Alles hat seine Zeit, das Glück bald übers Gefreit. Drum sucht ihr öfter einen Grund für eine schöne Musi-Stund. Zeit, die nagt, die frisst und teilt. Zeit, die hilft und Wunden heilt. So hat alles seine Zeit, kommt und geht in Ewigkeit. Und freuen tut sie, dass sie auch heute wieder bei uns den bayerischen Feierabend bei Radio Oberland mitgehört haben, die Marlene Nöhmeyer. Ja, jetzt geht er schon seinem Ende zu. Danke fürs Zuhören und ich wünsche euch eine ganz schöne Woche. Für Gott benannt. Für dich.

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3: Ich bin Gregor Jose Moser. Tiefgaragen, Tunnel oder ganz klassische Bunker. Solche Schutzräume retten im Ernstfall Leben und bieten Sicherheit. Doch wo sich der nächste Schutzraum befindet, weiß man häufig nicht. Deshalb hat Bundesinnenminister Dobrindt angekündigt, zusammen mit den Ländern eine strukturierte Online-Datenbank aufzubauen, in der die Menschen in Deutschland nachschauen können. Immer mehr Apotheken müssen zumachen. Um dagegen anzukämpfen, sollen sie künftig mehr Aufgaben übernehmen und das soll den Patientinnen und Patienten zugutekommen. Neben der Abgabe von Medikamenten wolle man sich mehr in der Gesundheitsversorgung engagieren, hat der Chef der Deutschen Apothekerverbände Thomas Preis angekündigt. Als Beispiele nannte er Blutabnahmen, mehr Impfungen oder auch Beratungen zur Raucherentwöhnung. Am Flughafen München dürfen Reisende im Handgepäck bald bis zu 2 Liter an Flüssigkeiten mitnehmen. Bisher galt ja die 100-Milliliter-Regel, die wird ab Freitag an sämtlichen Sicherheitskontrollen aufgehoben. Grund dafür ist die Umstellung auf moderne Computertomographen bei der Gepäckkontrolle. Am Flughafen Nürnberg gilt das schon seit Mai. Erstmals seit 2009 kommen Oasis zurück nach Deutschland. Die Band um Liam und Noel Gallagher hat in den sozialen Medien 2 Konzerte für den 2. und 3. Juli 2027 in München angekündigt. Mehr von Zoe Tassovali.
4: Fans hatten lange auf weitere Konzerte gehofft und Oasis selbst immer wieder Hinweise gestreut, dass München auf dem Tourplan stehen könnte. Jetzt ist klar, die Stadt gehört zu einer ganzen Reihe neuer Termine in Europa und den USA. Tickets gibt's noch nicht. Wer welche kaufen will, muss sich zunächst einmal auf der Oasis-Webseite registrieren. Die Brüder hatten sich 2009 im Streit getrennt. Erst im vergangenen Jahr standen sie nach 16 Jahren wieder gemeinsam auf der Bühne.
5: Heute Nacht ist es meistens bewölkt im Oberland bei Temperaturen zwischen 12 und ziemlich frischen 6 Grad. Der 3-Tage-Trend fürs Oberland bis zum Donnerstag ist ein Mix aus Sonne und Wolken unterwegs bei maximal 20 bis 25 Grad. Zwischendrin sind aber auch kurze Schauer und Gewitter möglich. Besonders am Mittwoch und am Donnerstag sind die mit dabei.
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1: Ich bin Gregor Jose Moser. Tiefgaragen, Tunnel oder ganz klassische Bunker. Solche Schutzräume retten im Ernstfall Leben und bieten Sicherheit. Doch wo sich der nächste Schutzraum befindet, weiß man häufig nicht. Deshalb hat Bundesinnenminister Dobrindt angekündigt, zusammen mit den Ländern eine strukturierte Online-Datenbank aufzubauen, in der die Menschen in Deutschland nachschauen können. Am Flughafen München dürfen Reisende im Handgepäck bald bis zu 2 Liter an Flüssigkeiten mitnehmen. Bisher galt ja die 100-Milliliter-Regel, die wird ab Freitag an sämtlichen Sicherheitskontrollen aufgehoben. Grund dafür ist die Umstellung auf moderne Computertomographen bei der Gepäckkontrolle. Am Flughafen Nürnberg gilt das schon seit Mai.
2: Es ist meistens bewölkt heute Nacht bei uns im Oberland und es kann stellenweise ziemlich frisch werden. Die Temperaturen gehen runter auf 12 bis 6 Grad. Der 3-Tage-Trend fürs Oberland. Bis zum Donnerstag ist erstmal ein Mix aus Sonne und Wolken unterwegs. Zwischendrin sind gerade am Mittwoch und am Donnerstag kurze Schauer und Gewitter möglich bei Temperaturen zwischen maximal 20 und 25 Grad.

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1: Ich bin Gregor Jose Moser. Zwei große Wahlen stehen in Deutschland diese Woche an. Am Sonntag wird in Mecklenburg-Vorpommern ein neuer Landtag und in Berlin das Abgeordnetenhaus gewählt. In der Hauptstadt zeichnet sich weiter ein Kopf-an-Kopf-Rennen ab. In einer INSA-Umfrage kommen die aktuell regierende CDU und die Linke jeweils auf 20%. Dahinter liegen die AfD mit 18%, die Grünen mit 16%, die SPD mit 12% und das BSW mit 5%. Neue Maßnahmen gegen hohe Spritpreise, darauf drängt Bayerns Ministerpräsident Söder. Als Vorbild nennt Söder Österreich, das die steuerlichen Mehreinnahmen an die Bürger zurückgebe, wie er nach einer Klausur des CSU-Parteivorstands gesagt hat, an der auch Österreichs Kanzler Stocker teilgenommen hatte. Damit könne man auch in Deutschland das Alltagsleben der Menschen erträglicher machen, so Söder. Russland und die Ukraine wollen offenbar ihre gegenseitigen Angriffe auf Energieanlagen stoppen, das schreibt US-Präsident Trump. Tina Eck berichtet aus den USA.
2: Trump steht hier zu Hause wegen astronomischer Benzin- und Dieselpreise schwer unter Druck. Dass in erster Linie sein Iran-Krieg und die beeinträchtigte Schifffahrt durch die Straße von Hormuz daran schuld sind, versucht Trump außen vor zu lassen. Er schießt sich auf Kiew und Moskau ein. Der Beschuss der dortigen Energieanlagen sei für die Ölknappheit verantwortlich.
1: Mehr Zeit und Geld sollte Europa in künstliche Intelligenz investieren, dazu rät eine Gruppe von internationalen Experten. Die EU laufe Gefahr, bei KI-Systemen abhängig zu werden von einer Handvoll anderer Regierungen und Einzelpersonen, so die Warnung. Mehrere Milliarden müssten in die Technologie investiert werden, außerdem sei es dringend nötig, dass die EU-Staaten beim Thema KI enger zusammenarbeiteten, heißt es.
3: Heute Nacht ist es meistens bewölkt im Oberland bei Temperaturen zwischen 12 und ziemlich frischen 6 Grad. Der 3-Tage-Trend fürs Oberland bis zum Donnerstag ist ein Mix aus Sonne und Wolken unterwegs bei maximal 20 bis 25 Grad. Zwischendrin sind aber auch kurze Schauer und Gewitter möglich. Besonders am Mittwoch und am Donnerstag sind die mit dabei. Ja!

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1: Ich bin Gregor Jusse Moser. Zwei große Wahlen stehen in Deutschland diese Woche an. Am Sonntag wird in Mecklenburg-Vorpommern ein neuer Landtag und in Berlin das Abgeordnetenhaus gewählt. In der Hauptstadt zeichnet sich weiter ein Kopf-an-Kopf-Rennen ab. In einer INSA-Umfrage kommen die aktuell regierende CDU und die Linke jeweils auf 20%. Dahinter liegen die AfD mit 18%, die Grünen mit 16%, die SPD mit 12% und das BSW mit 5%. Neue Maßnahmen gegen hohe Spritpreise, darauf drängt Bayerns Ministerpräsident Söder. Als Vorbild nennt Söder Österreich, das die steuerlichen Mehreinnahmen an die Bürger zurückgebe, wie er nach einer Klausur des CSU-Parteivorstands gesagt hat, an der auch Österreichs Kanzler Stocker teilgenommen hatte. Damit könne man auch in Deutschland das Alltagsleben der Menschen erträglicher machen, so Söder.
2: Es ist meistens bewölkt heute Nacht bei uns im Oberland und es kann stellenweise ziemlich frisch werden. Die Temperaturen gehen runter auf 12 bis 6 Grad. Der 3-Tage-Trend fürs Oberland. Bis zum Donnerstag ist erstmal ein Mix aus Sonne und Wolken unterwegs. Zwischendrin sind gerade am Mittwoch und am Donnerstag kurze Schauer und Gewitter möglich. Bei Temperaturen zwischen maximal 20 und 25 Grad.

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1: Ich bin Hendrik Daum. Benzin ist in Deutschland mittlerweile so teuer wie noch nie und die Politik bespricht mögliche Gegenmaßnahmen. Die SPD fordert einen Preisdeckel sowie eine Übergewinnsteuer. In einem Positionspapier der Sozialdemokraten heißt es, Mineralölkonzerne würden die aktuelle Krise schamlos ausnutzen, um Rekordgewinne auf Kosten der Bürger zu machen. CSU-Chef Söder hat sich dagegen dafür ausgesprochen, dass Deutschland, wie schon Österreich, die steuerlichen Mehreinnahmen durch die gestiegenen Preise an die Bürger zurückgeben sollte. Bayerns Bildungssystem kommt im deutschlandweiten Vergleich erneut auf den zweiten Platz. Vor dem Freistaat liegt im diesjährigen Bildungsmonitor der Initiative Neue Soziale Marktwirtschaft nur Sachsen. Besonders stark ist Bayern bei der beruflichen Bildung. Außerdem investiert der Freistaat pro Schülerin oder Schüler am meisten Geld in die weiterführenden Schulen. Bemängelt wird aber, dass im vergangenen Jahr der Anteil der Kindergartenkinder in der Ganztagsbetreuung deutlich unter dem Bundesschnitt lag. Im Ringen um die Arktis will Europa künftig stärker mitmischen. Bundeskanzler Merz und Vertreter 11 weiterer Länder haben sich bei einem Gipfel in Finnland darauf verständigt, das Engagement der EU auszubauen. Sue Tassovali mit den Einzelheiten.
2: Die größte Bedrohung sehen die Gipfelteilnehmer in Russland. Deshalb wollen sie den Norden besser überwachen, mehr Informationen austauschen und wichtige Anlagen an Land und auf See schützen. Gleichzeitig geht's ums Geschäft. Durch das schmelzende Eis entstehen neue Schifffahrtsrouten. Außerdem lagern in der Region wichtige Rohstoffe.
1: Tiefgaragen, Tunnel oder ganz klassische Bunker. Solche Schutzräume retten im Ernstfall Leben und bieten Sicherheit. Doch wo sich der nächste Schutzraum befindet, das weiß man häufig nicht. Deshalb hat Bundesinnenminister Dobrindt angekündigt, zusammen mit den Ländern eine strukturierte Online-Datenbank aufzubauen, in der die Menschen in Deutschland nachschauen können.
3: Heute Nacht ist es meistens bewölkt im Oberland bei Temperaturen zwischen 12 und ziemlich frischen 6 Grad. Der 3-Tage-Trend fürs Oberland bis zum Donnerstag ist ein Mix aus Sonne und Wolken unterwegs bei maximal 20 bis 25 Grad. Zwischendrin sind aber auch kurze Schauer und Gewitter möglich. Besonders am Mittwoch und am Donnerstag sind die mit dabei.

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1: Die Ziegen und die Schafe sind schon wieder da. Wir sind mittendrin in der Almabtriebssaison und am Samstag ist Krünneralmabtrieb inklusive Dorffest und Bauernmarkt. Da kommen dann die Rinder zurück ins Tal. Gefeiert wird den ganzen Tag. Und dann steigt in knapp 2 Wochen das Mountain Roots Festival am 26. September. Da kommen dann die Rinder zurück ins Tal. Gefeiert wird

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1: Ich bin Hendrik Daum. Benzin ist in Deutschland mittlerweile so teuer wie noch nie und die Politik bespricht mögliche Gegenmaßnahmen. Die SPD fordert einen Preisdeckel sowie eine Übergewinnsteuer. In einem Positionspapier der Sozialdemokraten heißt es, Mineralölkonzerne würden die aktuelle Krise schamlos ausnutzen, um Rekordgewinne auf Kosten der Bürger zu machen. CSU-Chef Söder hat sich dagegen dafür ausgesprochen, dass Deutschland, wie schon Österreich, die steuerlichen Mehreinnahmen durch die gestiegenen Preise an die Bürger zurückgeben sollte. Bayerns Bildungssystem kommt im deutschlandweiten Vergleich erneut auf den zweiten Platz. Vor dem Freistaat liegt im diesjährigen Bildungsmonitor der Initiative Neue Soziale Marktwirtschaft nur Sachsen. Besonders stark ist Bayern bei der beruflichen Bildung. Außerdem investiert der Freistaat pro Schülerin oder Schüler am meisten Geld in die weiterführenden Schulen. Bemängelt wird aber, dass im vergangenen Jahr der Anteil der Kindergartenkinder in der Ganztagsbetreuung deutlich unter dem Bundesschnitt lag.
2: Es ist meistens bewölkt heute Nacht bei uns im Oberland und es kann stellenweise ziemlich frisch werden. Die Temperaturen gehen runter auf 12 bis 6 Grad. Der 3-Tage-Trend fürs Oberland. Bis zum Donnerstag ist erstmal ein Mix aus Sonne und Wolken unterwegs. Zwischendrin sind gerade am Mittwoch und am Donnerstag kurze Schauer und Gewitter möglich, bei Temperaturen zwischen maximal 20 und 25 Grad. Ja!

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1: Ich bin Hendrik Daum. Russland und die Ukraine wollen offenbar die gegenseitigen Angriffe auf ihre Energieanlagen stoppen. Das schreibt US-Präsident Trump auf seiner Plattform Truth Social. Aus Moskau und Kiew gibt es dafür bislang allerdings keine Bestätigung. Tina Eck berichtet aus Washington.
2: Trump steht hier zu Hause wegen astronomischer Benzin- und Dieselpreise schwer unter Druck. Dass in erster Linie sein Iran-Krieg und die beeinträchtigte Schifffahrt durch die Straße von Hormuz daran schuld sind, versucht Trump außen vor zu lassen. Er schießt sich auf Kiew und Moskau ein. Der Beschuss der dortigen Energieanlagen sei für die Ölknappheit verantwortlich. Am Wochenende hatte Trump den ukrainischen Präsidenten Zelensky gedrängt, die Angriffe auf russische Energieanlagen zu stoppen.
1: Bayerns Bildungssystem kommt im deutschlandweiten Vergleich erneut auf den zweiten Platz. Vor dem Freistaat liegt im diesjährigen Bildungsmonitor der Initiative Neue Soziale Marktwirtschaft nur Sachsen. Besonders stark ist Bayern bei der beruflichen Bildung. Außerdem investiert der Freistaat pro Schülerin oder Schüler am meisten Geld in die weiterführenden Schulen. Bemängelt wird aber, dass im vergangenen Jahr der Anteil der Kindergartenkinder in der Ganztagsbetreuung deutlich unter dem Bundesschnitt lag. Die Britpop-Band Oasis wird erstmals seit 2009 wieder in Deutschland auftreten. Die Gruppe um die Brüder Liam und Noel Gallagher haben für den 2. und 3. Juli nächsten Jahres zwei Konzerte in der Münchner Allianz Arena angekündigt. Im Rahmen ihrer zweiten Reunion-Tour nach der Versöhnung zwischen den Gallagher-Brüdern kommen sie unter anderem auch nach Spanien, Frankreich und nach Italien. Zum Fußball. Die Rekordserie der FC Bayern Frauen hält. In der Bundesliga haben die Münchnerinnen bei Bayer Leverkusen 3:2 gewonnen. Damit ist das Team jetzt seit 46 Bundesligaspielen ungeschlagen. In der Tabelle liegt der FC Bayern nach 4 Spieltagen punktgleich hinter Wolfsburg auf Platz 2. In der Nacht zeigt sich der Himmel im Freistaat zunächst meist sternenklar. Später bildet sich dann vor allem in den Niederungen stellenweise Nebel. Bis in der Früh gehen die Werte runter auf 12 bis frische 6 Grad. Morgen startet das neue Schuljahr recht sonnig. Dazu kommen immer wieder mal ein paar Quellwolken. Die Höchstwerte, die erreichen nochmal sommerliche 24 bis 27 Grad.

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1: Ich bin Hendrik Daum. Russland und die Ukraine wollen offenbar die gegenseitigen Angriffe auf ihre Energieanlagen stoppen. Das schreibt US-Präsident Trump auf seiner Plattform Truth Social. Aus Moskau und Kiew gibt es dafür bislang allerdings keine Bestätigung. Tina Eck berichtet aus Washington.
2: Trump steht hier zu Hause wegen astronomischer Benzin- und Dieselpreise schwer unter Druck. Dass in erster Linie sein Iran-Krieg und die beeinträchtigte Schifffahrt durch die Straße von Hormuz daran schuld sind, versucht Trump außen vor zu lassen. Er schießt sich auf Kiew und Moskau ein. Der Beschuss der dortigen Energieanlagen sei für die Ölknappheit verantwortlich. Am Wochenende hatte Trump den ukrainischen Präsidenten Zelensky gedrängt, die Angriffe auf russische Energieanlagen zu stoppen.
1: Bayerns Bildungssystem kommt im deutschlandweiten Vergleich erneut auf den zweiten Platz. Vor dem Freistaat liegt im diesjährigen Bildungsmonitor der Initiative Neue Soziale Marktwirtschaft nur Sachsen. Besonders stark ist Bayern bei der beruflichen Bildung. Außerdem investiert der Freistaat pro Schülerin oder Schüler am meisten Geld in die weiterführenden Schulen. Bemängelt wird aber, dass im vergangenen Jahr in Bayern der Anteil der Kindergartenkinder in der Ganztagsbetreuung deutlich unter dem Bundesschnitt lag. In der Nacht zeigt sich der Himmel im Freistaat zunächst meist sternenklar, später bildet sich dann vor allem in den Niederungen stellenweise Nebel. Bis in der Früh gehen die Werte runter auf 12 bis frische 6 Grad. Morgen startet das neue Schuljahr recht sonnig. Dazu kommen immer wieder mal ein paar Quellwolken. Die Höchstwerte, die erreichen nochmal sommerliche 24 bis 27 Grad.

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1: Ich bin Hendrik Daum. Benzin ist in Deutschland mittlerweile so teuer wie noch nie und die Politik bespricht mögliche Gegenmaßnahmen. Die SPD fordert einen Preisdeckel sowie eine Übergewinnsteuer. In einem Positionspapier der Sozialdemokraten heißt es, Mineralölkonzerne würden die aktuelle Krise schamlos ausnutzen, um Rekordgewinne auf Kosten der Bürger zu machen. CSU-Chef Söder hat sich dagegen dafür ausgesprochen, dass Deutschland, wie schon Österreich, die steuerlichen Mehreinnahmen durch die gestiegenen Preise an die Bürger zurückgeben sollte. Bayerns Bildungssystem kommt im deutschlandweiten Vergleich erneut auf den zweiten Platz. Vor dem Freistaat liegt im diesjährigen Bildungsmonitor der Initiative Neue Soziale Marktwirtschaft nur Sachsen. Besonders stark ist Bayern bei der beruflichen Bildung. Außerdem investiert der Freistaat pro Schülerin oder Schüler am meisten Geld in die weiterführenden Schulen. Bemängelt wird aber, dass im vergangenen Jahr in Bayern der Anteil der Kindergartenkinder in der Ganztagsbetreuung deutlich unter dem Bundesschnitt lag. Im Ringen um die Arktis will Europa künftig stärker mitmischen. Bundeskanzler Merz und Vertreter 11 weiterer Länder haben sich bei einem Gipfel in Finnland darauf verständigt, das Engagement der EU auszubauen. Sue Tassovali mit den Einzelheiten.
2: Die größte Bedrohung sehen die Gipfelteilnehmer in Russland. Deshalb wollen sie den Norden besser überwachen, mehr Informationen austauschen und wichtige Anlagen an Land und auf See schützen. Gleichzeitig geht's ums Geschäft. Durch das schmelzende Eis entstehen neue Schifffahrtsrouten. Außerdem lagern in der Region wichtige Rohstoffe.
1: Zum Fußball. Die Rekordserie der FC Bayern Frauen, sie hält. In der Bundesliga haben die Münchnerinnen bei Bayer Leverkusen 3:2 gewonnen. Damit ist das Team jetzt seit 46 Bundesligaspielen ungeschlagen. In der Tabelle liegt der FC Bayern nach 4 Spieltagen punktgleich hinter Wolfsburg auf Platz 2. Im Moment zeigt sich der Himmel im Freistaat meist sternenklar, nur in Niederungen da entsteht stellenweise Nebel. Bis in der Früh gehen die Werte noch runter auf 12 bis frische 6 Grad. Heute startet das neue Schuljahr recht sonnig, dazu kommen immer mal wieder ein paar Quellwolken. Die Höchstwerte erreichen nochmal sommerliche 24 bis 28 Grad. Am Mittwoch ist es anfangs vor allem im Südosten noch sonnig und warm, ansonsten gibt's aber schon Schauer und Gewitter und die bringen eine deutliche Abkühlung.

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1: Ich bin Hendrik Daum. Benzin ist in Deutschland mittlerweile so teuer wie noch nie und die Politik bespricht mögliche Gegenmaßnahmen. Die SPD fordert einen Preisdeckel sowie eine Übergewinnsteuer. In einem Positionspapier der Sozialdemokraten heißt es, Mineralölkonzerne würden die aktuelle Krise schamlos ausnutzen, um Rekordgewinne auf Kosten der Bürger zu machen. CSU-Chef Söder hat sich dagegen dafür ausgesprochen, dass Deutschland, wie schon Österreich, die steuerlichen Mehreinnahmen durch die gestiegenen Preise an die Bürger zurückgeben sollte. Bayerns Bildungssystem kommt im deutschlandweiten Vergleich erneut auf den zweiten Platz. Vor dem Freistaat liegt im diesjährigen Bildungsmonitor der Initiative Neue Soziale Marktwirtschaft nur Sachsen. Besonders stark ist Bayern bei der beruflichen Bildung. Außerdem investiert der Freistaat pro Schülerin oder Schüler am meisten Geld in die weiterführenden Schulen. Bemängelt wird aber, dass in Bayern im vergangenen Jahr der Anteil der Kindergartenkinder in der Ganztagsbetreuung deutlich unter dem Bundesschnitt lag. Im Moment zeigt sich der Himmel im Freistaat meist sternenklar, nur in Niederungen da entsteht stellenweise Nebel. Bis in der Früh gehen die Werte noch runter auf 12 bis frische 6 Grad. Heute startet das neue Schuljahr recht sonnig, dazu kommen immer mal wieder ein paar Quellwolken. Die Höchstwerte erreichen nochmal sommerliche 24 bis 28 Grad. Am Mittwoch ist es anfangs vor allem im Südosten noch sonnig und warm, ansonsten gibt es aber schon Schauer und Gewitter. Und die bringen eine deutliche Abkühlung. Ja.

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1: Ich bin Hendrik Daum. Benzin ist in Deutschland mittlerweile so teuer wie noch nie und die Politik bespricht mögliche Gegenmaßnahmen. Die SPD fordert einen Preisdeckel sowie eine Übergewinnsteuer. In einem Positionspapier der Sozialdemokraten heißt es, Mineralölkonzerne würden die aktuelle Krise schamlos ausnutzen, um Rekordgewinne auf Kosten der Bürger zu machen. CSU-Chef Söder hat sich dagegen dafür ausgesprochen, dass Deutschland, wie schon Österreich, die steuerlichen Mehreinnahmen durch die gestiegenen Preise an die Bürger zurückgeben sollte. Russland und die Ukraine wollen offenbar die gegenseitigen Angriffe auf ihre Energieanlagen stoppen, das schreibt US-Präsident Trump auf seiner Plattform Truth Social. Aus Moskau und Kiew gibt es dafür bislang allerdings keine Bestätigung. Tina Eck berichtet aus Washington.
2: Trump steht hier zu Hause wegen astronomischer Benzin- und Dieselpreise schwer unter Druck. Dass in erster Linie sein Iran-Krieg und die beeinträchtigte Schifffahrt durch die Straße von Hormuz daran schuld sind, versucht Trump außen vor zu lassen. Er schießt sich auf Kiew und Moskau ein. Der Beschuss der dortigen Energieanlagen sei für die Ölknappheit verantwortlich. Am Wochenende hatte Trump den ukrainischen Präsidenten Zelensky gedrängt, die Angriffe auf russische Energieanlagen zu stoppen.
1: Am Flughafen München dürfen Reisende im Handgepäck bald wieder bis zu 2 Liter an Flüssigkeiten mitnehmen. Bisher galt ja die 100-Milliliter-Regel. Die wird ab Freitag an sämtlichen Sicherheitskontrollen aufgehoben. Grund dafür ist die Umstellung auf moderne Computertomographen bei der Gepäckkontrolle. Wasserflaschen können dann bei der Kontrolle im Handgepäck bleiben. Am Flughafen Nürnberg gilt das schon seit Mai. Zum Fußball, die Rekordserie der FC Bayern Frauen, sie hält. In der Bundesliga haben die Münchnerinnen bei Bayer Leverkusen 3:2 gewonnen. Damit ist das Team jetzt seit 46 Bundesligaspielen ungeschlagen. In der Tabelle liegt der FC Bayern nach 4 Spieltagen punktgleich hinter Wolfsburg auf Platz 2. Im Moment zeigt sich der Himmel im Freistaat meist sternenklar, nur in Niederungen da entsteht stellenweise Nebel. Bis in der Früh gehen die Werte noch runter auf 12 bis frische 6 Grad. Heute startet das neue Schuljahr recht sonnig, dazu kommen immer mal wieder ein paar Quellwolken. Die Höchstwerte erreichen nochmal sommerliche 24 bis 28 Grad. Am Mittwoch ist es anfangs vor allem im Südosten noch sonnig und warm, ansonsten gibt's aber schon Schauer und Gewitter und die bringen eine deutliche Abkühlung.

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1: Ich bin Hendrik Daum. Russland und die Ukraine wollen offenbar die gegenseitigen Angriffe auf ihre Energieanlagen stoppen. Das schreibt US-Präsident Trump auf seiner Plattform Truth Social. Aus Moskau und Kiew gibt es dafür bislang allerdings keine Bestätigung. Tina Eck berichtet aus Washington.
2: Trump steht hier zu Hause wegen astronomischer Benzin- und Dieselpreise schwer unter Druck. Dass in erster Linie sein Iran-Krieg und die beeinträchtigte Schifffahrt durch die Straße von Hormuz daran schuld sind, versucht Trump außen vor zu lassen. Er schießt sich auf Kiew und Moskau ein. Der Beschuss der dortigen Energieanlagen sei für die Ölknappheit verantwortlich. Am Wochenende hatte Trump den ukrainischen Präsidenten Zelensky gedrängt, die Angriffe auf russische Energieanlagen zu stoppen.
1: Am Flughafen München dürfen Reisende im Handgepäck bald wieder bis zu 2 Liter an Flüssigkeiten mitnehmen. Bisher galt ja die 100-Milliliter-Regel. Die wird ab Freitag an sämtlichen Sicherheitskontrollen aufgehoben. Grund dafür ist die Umstellung auf moderne Computertomographen bei der Gepäckkontrolle. Wasserflaschen können dann also bei der Kontrolle im Handgepäck bleiben. Am Flughafen Nürnberg gilt das schon seit Mai. Im Moment zeigt sich der Himmel im Freistaat meist sternenklar, nur in Niederungen, da entsteht stellenweise Nebel. Bis in der Früh gehen die Werte noch runter auf 12 bis frische 6 Grad. Heute startet das neue Schuljahr recht sonnig. Dazu kommen immer mal wieder ein paar Quellwolken. Die Höchstwerte erreichen nochmal sommerliche 24 bis 28 Grad. Am Mittwoch ist es anfangs vor allem im Südosten noch sonnig und warm. Ansonsten gibt's aber schon Schauer und Gewitter und die bringen eine deutliche Abkühlung.

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1: Ich bin Hendrik Daum. Benzin ist in Deutschland mittlerweile so teuer wie noch nie und die Politik, die bespricht mögliche Gegenmaßnahmen. Die SPD fordert einen Preisdeckel sowie eine Übergewinnsteuer. In einem Positionspapier der Sozialdemokraten heißt es, Mineralölkonzerne würden die aktuelle Krise schamlos ausnutzen, um Rekordgewinne auf Kosten der Bürger zu machen. CSU-Chef Söder hat sich dagegen dafür ausgesprochen, dass Deutschland, wie schon Österreich, die steuerlichen Mehreinnahmen durch die gestiegenen Preise an die Bürger zurückgeben sollte. Im Ringen um die Arktis will Europa künftig stärker mitmischen. Bundeskanzler Merz und Vertreter 11 weiterer EU-Länder haben sich bei einem Gipfel in Finnland darauf verständigt, das Engagement der EU auszubauen. Sohe Tassovali mit den Einzelheiten.
2: Die größte Bedrohung sehen die Gipfelteilnehmer in Russland. Deshalb wollen sie den Norden besser überwachen, mehr Informationen austauschen und wichtige Anlagen an Land und auf See schützen. Gleichzeitig geht's ums Geschäft. Durch das schmelzende Eis entstehen neue Schifffahrtsrouten. Außerdem lagern in der Region wichtige Rohstoffe.
1: Die Bundeswehr hat offenbar Probleme, genügend Freiwillige für den Dienst in Litauen zu finden. Verteidigungsminister Pistorius will deswegen hunderte Soldaten zwangsverpflichten. Deutschland soll in Litauen eine neue Panzerbrigade aufbauen und dauerhaft stationieren. Eingeplant sind dafür etwa 5000 Männer und Frauen. Im kommenden Jahr soll die Brigade einsatzbereit sein. Zum Fußball, die Rekordserie der FC Bayern Frauen, sie hält. In der Bundesliga haben die Münchnerinnen bei Bayer Leverkusen 3:2 gewonnen. Damit ist das Team jetzt seit 46 Bundesligaspielen ungeschlagen. In der Tabelle liegt der FC Bayern nach 4 Spieltagen punktgleich hinter Wolfsburg auf Platz 2. Im Moment zeigt sich der Himmel im Freistaat meist sternenklar, nur in Niederungen da entsteht stellenweise Nebel. Bis in der Früh gehen die Werte noch runter auf 12 bis frische 6 Grad. Heute startet das neue Schuljahr recht sonnig. Dazu kommen immer mal wieder ein paar Quellwolken. Die Höchstwerte erreichen nochmal sommerliche 24 bis 28 Grad. Am Mittwoch ist es anfangs vor allem im Südosten noch sonnig und warm. Ansonsten gibt es aber schon Schauer und Gewitter und die bringen eine deutliche Abkühlung.